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8: In Dresden ist die Wiesbadener Straße zwischen der Altfrankener Straße und der Deutschener Straße in beiden Richtungen wegen umgestürzter Bäume gesperrt. Melde auch du uns Staus und Blitzer unter 0800 50 5 mal die 9.
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1: mit KI-Support.
2: Wenig Wolken gibt es und es bleibt trocken. Später wird die Sonne richtig ordentlich rauskommen. Dazu werden es heute heiße 26 bis 28 Grad. Morgen bleibt's sonnig und weiter trocken, am Nachmittag bis 31 Grad.
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2: In Dresden ist die Wiesbadener Straße zwischen der Altfrankener Straße und der Deutschener Straße in beiden Richtungen wegen umgestürzter Bäume gesperrt. Melde auch du uns Staus und Blitzer unter 0800 50 5 mal die 9.
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1: In Dresden ist die Wiesbadener Straße zwischen der Altfrankener Straße und der Deutschener Straße in beiden Richtungen wegen umgestürzter Bäume gesperrt. Melde auch du uns Staus und Blitzer unter 0800 50 5 mal die 9.
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1: Mit KI-Support. Wenig Wolken gibt es und es bleibt trocken. Später wird die Sonne richtig ordentlich rauskommen. Dazu werden es heute heiße 26 bis 28 Grad. Morgen bleibt's sonnig und weiter trocken, am Nachmittag bis 31 Grad.
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1: In Dresden ist die Wiesbadener Straße zwischen der Altfrankener Straße und der Dölzschener Straße in beiden Richtungen wegen umgestürzter Bäume gesperrt. Melde auch du uns Staus und Blitzer unter 0800 50 5 mal die 9.

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7: Auf der A13 Dresden Richtung Schönefelder Kreuz steht zwischen Schönborn und dem Rastplatz Ruhlander Heide ein kaputtes Auto und es liegt auch ein Reifen auf der Fahrbahn. Und in Dresden ist die Wiesbadener Straße zwischen der Altfrankener Straße und der Deutschener Straße in beiden Richtungen wegen umgestürzter Bäume gesperrt. Melde auch du uns Staus und Blitzer unter 0800 50 5 mal die 9.
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0: Topic und Becky G. Sorry, Papi. Jetzt.

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1: Ich bin Colin. Hallo. Immer mehr Bundesländer ziehen Konsequenzen aus dem Niedrigwasser. Zuletzt haben jetzt auch Hamburg, Hessen und Schleswig-Holstein das Sonntagsfahrverbot für Lkw ausgesetzt. So sollen mehr Transporte auf die Straße kommen. Die Logistikbranche warnt vor zu hohen Erwartungen. Deutschland ist und bleibt ein beliebtes Urlaubsland. Im ersten Halbjahr gab es wieder einen neuen Rekord. Da wurden in Hotels, Pensionen und auf Campingplätzen so viele Übernachtungen gebucht wie noch nie. Fast 224 Millionen waren es in Summe, heißt es vom Statistischen Bundesamt. Für fast 530.000 Kinder und Jugendliche in Sachsen beginnt am Montag das neue Schuljahr. Rund 37.700 werden neu eingeschult, etwa 700 weniger als letztes Jahr. Trotzdem fehlt es vielerorts an Lehrkräften. Kultusminister Clemens erwartet, dass noch mehr Lehrer an fremde Schulen gehen müssen. Gleiche Ausbeute auch an Tag 2 der Leichtathletik-EM für Deutschland. Jeweils einmal gab es wieder Silber und Bronze. Zweiter wurde Hammerwerfer Merlin Hummel in seiner Disziplin. Owen Ansah landete im 100-Meter-Lauf dagegen hinter zwei Briten auf Platz 3.
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2: Mit KI-Support. Trocken ist es heute Morgen, dazu ein paar Wolken. Später bleibt es weiter sonnig und trocken. Die Höchstwerte liegen bei 26 bis 28 Grad. Morgen geht's sonnig und trocken weiter. Maximal werden es bis zu 32 Grad.
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2: In Dresden ist die Wiesbadener Straße zwischen der Altfrankener Straße und der Deutschener Straße in beiden Richtungen wegen umgestürzter Bäume gesperrt. Und auf der A13 Dresden Richtung Schönefelder Kreuz steht zwischen Schönborn und dem Rastplatz Ruhlander Heide ein kaputtes Auto. Außerdem liegt ein Reifen auf der Straße. Melde auch du uns Staus und Blitzer unter 0800 50 5 mal die 9.
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6: Moinsen, am Mittwoch. Geil, dass wir zusammen aufstehen oder vielleicht aus der Nachtschicht nach Hause segeln. Thema Nachtschicht. Crewmember Jasper war jetzt auch wieder unterwegs und zwar in einer Autowerkstatt in der Nacht. Also schauen wir mal, wie das so gelaufen ist. Das checken wir auf jeden Fall noch aus. Aber jetzt kommen wir erstmal knallwach rein in den Tag. Gleich mit The Bowser und vorher für dich Shakira.
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Jason Derulo, der ja irgendwie jetzt so unter die Mindsetter gegangen ist. Also der ist ja jetzt so ein, du musst das machen, um Millionär zu werden und dies und das und jenes. Aber ich glaube ehrlich gesagt, der sollte bei Mucke bleiben. Das liegt ihm irgendwie am besten. The Bowser macht es ganz, ganz richtig und liefert uns einen Rooftop-Hit, der einfach gut reingeht zum Mittwochmorgen. Hier ist Energy Sachsen. Schön.

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die macht es ganz, ganz richtig. Bibi Rexha war jetzt mit einem Zug unterwegs und hat einfach dort gezeigt, wie der perfekte Snack aussehen muss. So klein aufgeschnittene Salami, Käse, Tomaten und ein bisschen Obst. Hier gehört bei Energy Sachsen. Und der Mann ist auch ein kleiner Feinschmecker. Purple Disco Machine, weil auf jeden Fall was Hits angeht. Wonderful Life, jetzt.

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1: Ich bin Dirk, hallo. In Deutschland gibt's heute eine Sonnenfinsternis und zwar keine totale wie etwa auf Mallorca, aber ein Großteil der Sonne ist auch bei uns bedeckt. Und kommende Nacht sind dann ganz viele Sternschnuppen unterwegs, wenn der Meteorregen der Perseiden seinen Höhepunkt erreicht. Das Leipziger Neuseenland wird touristisch weiter ausgebaut. Am Stürmtaler See investiert die Gemeinde Großpößner gut 12 Millionen Euro in die Erschließung der östlichen Grunaer Bucht. Knapp 11 Millionen Euro davon übernimmt der Freistaat Sachsen. Geplant sind eine neue Strandpromenade, Parkplätze und Platz für Tourismusbetriebe. Mit einem Schockanruf haben Unbekannte in Chemnitz Gold im Wert von rund 70.000 Euro erbeutet. Sie hatten einer älteren Frau erzählt, dass ihr Sohn einen Unfall gebaut hat und nun Geld braucht, um eine Haft zu verhindern. Die Frau übergab das Gold, die Polizei warnt vor der Masche und sucht nach den Tätern. Die nächsten zwei Medaillen für Deutschland bei der Leichtathletik-EM. Hammerwerfer Merlin Hummel hat sich Silber gesichert. Owen Ansah wurde beim 100-Meter-Lauf hinter zwei Briten Dritter und holte Bronze. Damit hat Deutschland jetzt jeweils zweimal Silber und Bronze.
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2: Ist eine gute und eine schlechte Nachricht. Also momentan gerade wirklich noch kalt. Also wundert mich, dass die Leute nicht mit einer Winterjacke auf Arbeit kommen. Ey, 9 Grad haben wir gerade in Zwickau. Das ist wirklich überkrank am 12. August. Geht aber heute noch weiter rauf auf teilweise bis zu 27 und die Sonne, die gibt dann auch wieder Vollgas.
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2: Auf den Straßen ist alles dufte. Da ist alles frei, kein Staus, keine Blitzer. Wenn du noch was gesehen hast, sag Bescheid. 0800 50 5x die 9 oder schreib eine WhatsApp-Nummer dazu, findest du auf energy.de/Sachsen. Dein nächstes Energy Sachsen Verkehrsupdate kommt sofort, wenn es kracht. Gute Fahrt.
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2: Hi, am Mittwoch. Ey, schön, dass wir zusammen aufstehen. Natürlich wie immer mit den meisten Hits der meisten Musik. Gleich für dich Calvin Harris und Jesse mit Satisfy und Ray. Die, glaube ich, wenn das alles so läuft, bald die glücklichste Person auf dieser Welt sein kann, denn sie datet gerade einen Typen. Ich meine, da ist Where is my husband? Der Aufruf hat scheinbar geholfen, denn Michael B. Jordan, hier der Typ aus Creed, also die nachfolgenden Filme von Rocky Balboa, das ist ja wohl mal der hübscheste Mann auf dieser Welt. Die daten sich gerade. Also wurden sie zumindest gerade gesehen. Also ich wünsche euch da alles Gute. Ne? Ich werde gerne zur Hochzeit eingeladen. Ich sag's nur schon mal vorweg. So, schönen guten Morgen.
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1: Leonie und Don't Worry, weiterhin Nummer 1 für die meisten Hits hier ist Energy Sachsen. Einen schönen Start hier am Mittwochmorgen, am, ich würde fast sagen, frostigen Mittwochmorgen. Also es sind 9 Grad gerade in Zwickau, in Leipzig 13 Grad. Es geht im Laufe des Tages auch wirklich noch weiter nach oben. Das ist schon mal versprochen. Bis zu 27 Grad sind drin und du brauchst auf jeden Fall die Sonnenbrille. Straßencheckup geht schnell, alles frei, keine Staus, keine Blitzer. 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Jede Viertelstunde mehr von Wetter und Verkehr. Gleich Neuheit von Kevin Harris. Voll für dich.

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10: 5:59 Uhr, Tag.
11: Ich bin Dirk. Hallo. Wer heute in den Himmel schaut, bekommt einiges geboten. Auch hier bei uns in Sachsen gibt's eine partielle Sonnenfinsternis. Martin Fiedler von der Sternwarte Radebeul.
12: Am besten kann man die Finsternis an einem Ort sehen, bei dem man einen guten Blick in Richtung Westhorizont hat, also Richtung Sonnenuntergang, denn diese Finsternis findet am Abend statt. Und wenn man dann irgendwie ein Haus oder einen Baum hat, der im Weg steht, kann man die dann nur schwierig sehen.
11: In der Nacht wartet dann schon das nächste Highlight, der Meteorregen, der Perseiden erreicht seinen Höhepunkt. Viele Sternschnuppen sind dann zu sehen. Das Leipziger Neuseenland wird touristisch weiter ausgebaut. Am Stürmtaler See investiert die Gemeinde Großpösner gut 12 Millionen Euro in die Erschließung der östlichen Grunaer Bucht. Knapp 11 Millionen Euro davon übernimmt der Freistaat Sachsen. Geplant sind eine neue Strandpromenade, Parkplätze und Platz für Tourismusbetriebe. Glück im Unglück in Dresden. Auf der Wiesbadener Straße in Nauslitz ist ein Baum auf zwei geparkte Autos gekracht. Auch mehrere Zäune und Geländer riss die Kastanie um. Verletzt wurde aber niemand. Die Straße wurde gesperrt. Dynamo Dresden darf zum Heimauftakt gegen Darmstadt am Sonntag alle Zuschauerblöcke öffnen. Das DFB-Schiedsgericht hat die Schließung der K-Blöcke ausgesetzt. Ein DFB-Gericht hatte das als Strafe festgelegt nach der Randale beim Spiel gegen Hertha BSC im April. Dynamo war dagegen vorgegangen. Eine endgültige Entscheidung fällt nun später. Die nächsten zwei Medaillen für Deutschland bei der Leichtathletik-EM. Hammerwerfer Merlin Hummel hat sich Silber gesichert. Owen Ansah wurde beim 100-Meter-Lauf hinter zwei Briten Dritter und holte Bronze. Damit hat Deutschland jetzt jeweils zweimal Silber und Bronze.
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10: Also ich weiß, es sieht noch nicht so aus, aber ich verspreche dir, das wird heute noch mit dem Wetter, wird das heute noch warm. Also wirklich jetzt mal. Wir haben gerade 9 Grad in Zwickau, in Görlitz und in Leipzig haben wir 12. Es geht noch weiter rauf heute im Laufe des Tages bis zu 27 Grad und dann kommt auch Sonne.
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10: Das sieht alles chillomillo aus auf den Straßen. Keine Staus, keine Blitzer. Hast du noch irgendwo was entdeckt, dann sag wie immer Bescheid. 0850 5x die 9 oder schreib eine WhatsApp. Nummer dazu findest du auf energy.de/Sachsen. Dein nächstes Energy Sachsen Verkehrsupdate kommt sofort, wenn es kracht. Gute Fahrt.
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10: Na, einen wunderschönen guten Morgen, Abend schon wieder Mittwoch. Ey, guck mal, wir gehen noch rein mit Mucke ohne Ende. Das ist der Energy Sachsen Hitsommer nur für dich. Flow Leak It gleich für dich und jetzt Teddy Swims.
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0: Billie Eilish, Birds of a Feather, hier bei Energy Sachsen. Schönen guten Morgen um 6.09 Uhr. Ey, guck mal, es ist Mittwochmorgen, Caroline aus Chemnitz. Wie ist denn bei dir so die Lage gerade?
1: Bei mir ist alles gut. Ich habe Urlaub die Woche, von daher perfekt.
0: 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Bisher sind 8 richtige der Rekord. Und das ist Kaigo, Save My Love bei Energy Sachsen.

Immer dran denken, morgen spielt hier keiner mehr Musik. Hier ist Energy Sachsen, deine Nummer 1 für die meisten jetzt um 6.12 Uhr. Da gehen wir doch rein in den Mittwoch. Ganz kurz mal mit dem Wetterchen heute. Also momentan ist es eigentlich ein Desaster. Könnte man was zu sagen. Das ist halt gerade in so einem Übergang, wo du sagst, morgens brauche ich einen Sweater oder einen Hoodie oder Übergangsjacke und später weißt du nicht, was du zuerst ausziehen sollst. Und genauso wird das halt heute auch. Also weil es wird knacke warm, bis zu 27 Grad, weil die Sonne auch den lieben langen Tag brutzelt. Straßencheck sieht gut aus, alles frei. Kein Staus, keine Blitzer. 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Jede Viertelstunde mehr von Wetter und Verkehr. Gleich Neuheit von Flo. Leak It, vorher für dich, Kamerad.

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0: Der neue von Flow, Leak It, hier bei Energy Sachsen. Schönen guten Morgen. 6:19 haben wir es. Ey, währenddessen du dir vielleicht gerade den ersten Kaffee des Tages reinbastelst, hätte ich auch gerne getan bisher. Nur unsere Kaffeemaschine ist kaputt. Da muss erstmal der Mann fürs Grobe kommen. Ich hoffe, der kommt bald. Ja, da geht's für viele Sachsen gerade erstmal ab in eine Falle.
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0: Eine Woche lang begleitet Crewmember Jasper die spannendsten Nacht- und Spätschichten im Freistaat. Und die große Frage ist, wie sieht's denn aus? Wo warst denn du heute?
3: So ist es. Heute durfte ich mir mal angucken, wie so ein Porsche gebaut wird. Das war mein Besuch im Werk.
4: Ich sehe zu, dass der Laden hier läuft. Sieht nach einem eigentlich ganz chilligen Job aus.
5: Herzlich willkommen bei den schönsten Vierthörern der Welt.
6: Hallo, ich bin Isa. Ich arbeite bei Porsche in der Unternehmenskommunikation hier am Standort Leipzig und ich freue mich, euch heute einmal durch unsere Produktionshallen zu führen.
3: Mit Isa bin ich übers ganze Gelände geheizt und habe mir Step by Step alles angeguckt. Vom ersten Blech bis fertigen Porsche. Los ging das Ganze in einer Halle voller Roboter.
4: Also wir sind hier im Karosseriebau. Hier kommt das erste Blech und aus dem ersten Blech am Ende kommt die komplette Karosse. Und ich bin in einer Instandhaltung und ich sehe zu, dass der Laden hier läuft.
3: Die Jungs von der Instandhaltung sind sozusagen die Coaches der Roboter und haben da alles im Blick.
4: Der größte Teil ist oder das Wichtigste ist, Störungen so schnell wie möglich zu beheben und ansonsten unsere Wartungen und wiederkehrenden Prüfungen und so weiter abzuarbeiten.
7: Um wie viele Roboter kümmerst du dich sozusagen? Oder wie viel hast du unter dir? So?
4: Ich glaube 450 haben wir hier in der Halle. Ja, es sind viele.
7: Wie viele Menschen kümmern sich um die fast 500 Roboter?
4: Ja, wir von der Instandhaltung halt so um die 20, ja.
3: Wenn die Karosse dann zusammengesetzt ist, steht noch ein ganz wichtiger finaler Schritt an, bevor es weitergeht.
4: Der Kollege mit seinen sensiblen Händen ist jetzt nochmal über die Oberfläche der Karosse. Und wenn er grünes Licht gibt und sagt, das, was ich fühle, ist tipptopp, dann geht die Karosse Richtung Fördertechnik in den Lack.
0: Ja, wie dann aus der Karosse der fertige Porsche wird und wie

0: Koks, hier bei Energy Sachsen. Wunderschönen guten Morgen. Am schon wieder Mittwoch. Ich weiß nicht, wie es dir geht, aber ich bin irgendwie schon gefühlt ein Donnerstag. Ich bin schon so einen Tag voraus und das geht mir eigentlich nie so, dass ich mal irgendeiner Sache voraus bin. Naja, Martin Garrix, Ed Sheeran Repeated gibt's gleich für dich und Mike's mein Papa Ute, bleib dran.
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0: 6:28 Uhr. Tag.
6: Ich bin Dirk. Hallo. Feiertag heute für Astronomiefans. Am Abend gibt es hier bei uns eine partielle Sonnenfinsternis. Auf Island oder im Norden Spaniens wird sogar kurz ganz dunkel. Da ist die Sonnenfinsternis eine totale. Und beim Höhepunkt der Perseiden sind dann kommende Nacht ganz viele Sternschnuppen am Himmel unterwegs. Das Leipziger Neuseenland soll für Touristen noch attraktiver werden. Nächster Schwerpunkt ist die Grunaer-Bucht am Störmthaler See. Dort sollen auf gut 20 Hektar neue touristische Angebote ermöglicht und 2 Parkplätze geschaffen werden. Der Freistaat unterstützt den Ausbau mit knapp 11 Millionen Euro. Freie Fahrt zwischen Königsbrück und Hoyerswerda. Die Sperrung auf der B97 bei Schwebnitz wird am Nachmittag aufgehoben. Seit Ende Mai war dort gebaut worden. Unter anderem wurde die Brücke über die alte Bahntrasse abgerissen. Bezahlt wurden die Arbeiten mit rund 600.000 Euro aus dem Sondervermögen. Wieder 2 Medaillen bei der Leichtathletik-EM für Deutschland. Jeweils einmal gab es wieder Silber und Bronze. Zweiter wurde Hammerwerfer Merlin Hummel in seiner Disziplin. Owen Anser landete im 100-Meter-Lauf dagegen hinter 2 Briten auf Platz 3.
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0: Richtig schönes Wetterchen erwartet uns heute noch. Also so perfektes, ich setze mich draußen irgendwo in Freisitzwetter und habe eine gute Zeit mit mir selber Wetter. Also momentan 13 Grad, wird heute noch ein bisschen besser, bis zu 27 Grad sind drin und es bleibt trocken.
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0: Lass uns mal ganz kurz auf die Straßen gucken, was da so abgeht, wenn sich Windows 95 denn da mal hochgefahren hat. So, jetzt sind wir auch am Sender. A9, Halle Leipzig, Richtung Berlin. Zwischen Großkugel und Schkeuditzer Kreuz, hier liegen Reifenteile rum. A13, Dresden Richtung Berlin. Zwischen Schönborn und dem Rastplatz Ruhlander Heide, hier steht ein kaputtes Auto. Und in Dresden ist die Wiesbadener Straße zwischen der Altfrankener Straße und der Dölschener Straße in beiden Richtungen zu. Hier sind nämlich mehrere Bäume umgestürzt. Hast du noch was entdeckt? Dann sag Bescheid. 0800 50 5 mal die 9 oder schreib eine WhatsApp. Nummer dazu findest du auf energy.de/Sachsen. Dein nächstes Energy Sachsen Verkehrsupdate kommt sofort, wenn es kracht. Gute Fahrt!
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0: Boini, am schon wieder Mittwoch. Guck mal, Hälfte der Woche haben wir doch schon mal weggewuppt. Oder wir sind zumindest auf einem guten Weg dahin. Dazu noch Hits ohne Ende, denn du weißt doch, die meisten Hits, die meiste Musik kriegst bei uns. Martin Garrix gleich für dich und Temper City jetzt.
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1: Mittwoch, Energy Sachsen läuft. Wie wär's für dich heute denn den ganzen Tag, wenn du frei hättest und erst nachts zur Arbeit musst? Sag mal, darum geht's nämlich in dieser Woche.
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1: Jeden Tag checken wir eine andere Nachtschicht aus. Crewmember Jasper hat sich auch die letzte Nacht um die Ohren geballert, wa?
4: Yes, heute durfte ich Azubi spielen im sächsischen Porsche-Werk.
5: Herzlich willkommen bei den schönsten Viertüren der Welt.
6: Hier schalten wir alles mal manuell hoch.
7: Kann ich jetzt auch mal fahren?
4: Vom ersten Blech bis fertigen Porsche durfte ich hier alles auschecken. Nach der Karosserie ging's rüber in die Lackiererei. Hier bekommt der Porsche seine schöne Farbe.
5: Also in Summe sprechen wir über 4 Schichten zusammen mit der Rohkarosse oder exklusiv der Rohkarosse. So muss richtig.
7: Kannst du mir jetzt einen Porsche in Leo-Muster sprayen?
5: Das gab's, glaube ich, tatsächlich noch nicht, aber das wäre mal eine schöne Herausforderung.
4: Dann ging's auch schon weiter zum finalen Schritt der Montagehalle und hier läuft wirklich alles Hand in Hand.
8: Die Kollegen haben eine gewisse Taktzeit. In der Taktzeit müssen sie alle ihre Arbeitsinhalte in dem Bereich durchführen und dann fährt das Fahrzeug in den nächsten Takt.
7: Wenn ich jetzt Schichtbeginn habe, hier morgen bei den Rädern, wie lange mache ich das, bis dann die nächste Aufgabe kommt?
8: Eine halbe Stunde und dann wechselt ihr an den nächsten Takt. Aber das kommt auch aufs Team drauf an. Die Teams organisieren sich da bei uns selbst und lösen sich dann gegenseitig ab. So wird dann durchgetauscht immer den ganzen Tag.
4: Nachdem Räder, Motor, Scheinwerfer und Co. montiert wurden, stand der spaßigste Teil der Schicht an, die Probefahrt.
6: So, hier schalten wir alles mal manuell hoch, schalten alles mal manuell runter, gucken, ob es beim Bremsen verzieht in irgendeine Richtung. Aber Lenkrad ist für mich perfekt gerade.
4: Ja, der Job des Werksfahrers war auf jeden Fall mein Highlight der Schicht. Einen ganzen Tag Porsche fahren und ganz genau hinhören.
6: Also ich mache das jetzt auch seit 16 Jahren. Ich bilde mir ein, dass das Gefühl für Geräusche, wo sie herkommen und was es ist, habe ich mittlerweile drin.
7: Kann ich jetzt auch mal fahren?
6: Nein, das geht nicht.
4: Ein Versuch war es wert. Das war eine richtig coole Schicht mit richtig motivierten Mitarbeitern. Und für mich steht fest, im nächsten Leben werde ich Werksfahrer.
1: Na, das würde ich wohl auch machen. Morgen zur selben Zeit checken wir die nächste Nachtschicht aus. Jetzt komm mal rein in deinen Mittwoch mit Martin Garrix und Ed Sheeran. Das ist Repeated. Schönen guten Morgen. Stay.

Hallöchen am Mittwoch. Hier ist Energy Sachsen, deine Nummer 1 für die meisten neuen Hits um 6.43 Uhr. Da machen wir schnelles Wetter und einen Straßencheckup für dich. Also erstmal Wetter ganz schnell, wird heute noch gut. Versprochen ist versprochen, bis zu 27 Grad sind drin und Sonne. Straßencheckup, da fährst du bitte vorsichtig. Und zwar ist was los auf der A9 Halle Leipzig Richtung Berlin zwischen Großkugel und dem Schkeuditzer Kreuz. Hier liegen Reifenteile auf der Straße. 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Moin.

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0: Mittwoch. Komm gut rein in den Tag und schnapp dir vor allem ein richtig geiles Hitsommer-Goodie.
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0: Jessica aus Riesa, schönen guten Morgen.
3: Hallo.
0: Moini Poponi, na alles gut bei dir?
3: Ja, alles klar.
0: Das klingt hervorragend. Du pass auf, hier stehen 8 richtige im Raum. 9 müsstest du nach Hause fahren, um einen coolen Bluetooth-Speaker zu bekommen. Ich starte mal den Zufallsgenerator, okay?
3: Ja.
0: F wie Friedrich.
3: Okay.
0: Juti, pass auf, dann starten die schnellsten 33 Sekunden deines Lebens genau jetzt. Eine Stadt mit F.
3: Frankfurt.
0: Ein Land.
3: Frankreich.
0: Ein Fluss.
3: Fulda.
0: Ein Tier.
3: Fuchs.
0: Eine Blume.
3: Fuchstier.
0: Etwas zum Frühstücken.
3: Fisch.
0: Sehr gut, ein Getränk.
3: Fanta.
0: Ein Vorname.
3: Fiona.
0: Ein Beruf.
3: Fischer?
0: Ein Sänger.
3: Weiter.
0: Eine Sportart.
3: Fischen.
0: Ein Hobby.
3: Fischen.
0: Eine Farbe.
3: Weiter.
0: Ein Möbelstück.
3: Weiter.
0: Und ein anderes Wort für Sex.
3: Ficken.
0: So, das nehmen wir doch noch mit rein. Passt mal auf, meine Liebe. Das sind 12 richtige. Herzlichen Glückwunsch.
3: Oh, danke. Oh, cool.
0: Mega, mega, mega. Jetzt muss nur noch dein Rekord geknackt werden, aber ich glaube, das könnte schwieriger werden, als man denkt. Und dann schnappst du dir einen coolen neuen Bluetooth-Speaker.
3: Oh, das war so geil.
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0: hier bei Energy sagst, wunderschönen guten Morgen. Mal ein bisschen lachen. Katy Perry, ist das manchmal so, wenn du bei ihr bei Instagram guckst und du siehst so ihre letzten Konzerte, denkst du dir auch, das ist irgendwie wie so eine große Kindergeburtstagveranstaltung. Katy Perry ist jetzt neulich bei einem Konzert einfach gefühlt wie auf so einer riesengroßen Bratwurst durch die Menge geritten. Das war so ein aufgeblasenes Ding und alle mussten jetzt so von A nach B tragen. So ehrlich gesagt, ein bisschen witzig. Naja, Topic, Becky G gleich, Sorry Puppy, neu und Fastboy, Beautiful Life. Bleibt dran.
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0: Einen gemütlichen Mittwochabend an der frischen Luft genießt du heute Abend im Sommergarten Altreik in Dresden. Der Start ist ab 16 Uhr für dich und dann gönnst du dir hier die hausgemachte Fruchtbowle, die Limonade und den ein oder anderen Snack. Mucke wird natürlich auch gespielt, also mega entspannte Atmo für dich und deine Leute und das Ganze auch noch for free. Alle, was geht's zum Abchecken auch nochmal auf energy.de/Sachsen.
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9: Ich bin Dirk, hallo. Wer heute in den Himmel schaut, bekommt einiges geboten. Am Abend gibt es hier bei uns eine partielle Sonnenfinsternis. Die Sonne wird dabei vom Mond zu einem großen Teil bedeckt. Und kommende Nacht funkeln dann auch noch ungewöhnlich viele Sternschnuppen. Der touristische Ausbau des Leipziger Neuseenlands geht weiter. Für die Entwicklung der Grunaer Bucht am Stürmtaler See stellt der Freistaat jetzt knapp 11 Millionen Euro bereit. Großpöstner will dort neue Flächen für Tourismusbetriebe sowie zwei Parkplätze erschließen. Insgesamt kostet das Projekt mehr als 12 Millionen Euro. Sachsens Wirtschaftsminister Dirk Panther.
10: Das ist ein ganz, ganz wichtiges Projekt hier in Großpöstner, weil man hier deutlich vorankommt, auch nochmal in der Seenlandschaft, auch im Südraum. Es braucht das. Wenn man vor Ort ist, dann ist das alles eine ganz, ganz schöne Landschaft, aber erschlossen ist es nicht so richtig. Deshalb, da muss was passieren und das machen wir jetzt.
9: In der EU gelten jetzt strengere Regeln für Verpackungen. Lebensmittelverpackungen dürfen jetzt keine Ewigkeitschemikalien wie PFAS mehr enthalten. Die gelten als gesundheitsgefährdend. In den kommenden Jahren sollen weitere Einwegverpackungen verschwinden. Damit soll in der EU weniger Müll anfallen. Umsteigen zwischen Rad und Bahn soll in Dresden einfacher werden. An den S-Bahnhöfen Dobritz und Kossebaude entstehen im nächsten Jahr 60 neue Fahrradstellplätze. Der Großteil davon verschließbar. Knapp 250.000 Euro kostet das Ganze. 160.000 davon übernimmt der Bund. Wieder zwei Medaillen bei der Leichtathletik-EM für Deutschland. Jeweils einmal gab es wieder Silber und Bronze. Zweiter wurde Hammerwerfer Merlin Hummel in seiner Disziplin. Owen Anser landete im 100-Meter-Lauf dagegen hinter zwei Briten auf Platz 3.
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0: Das wird heute noch, ich sag dir das, also wirklich jetzt versprochen ist versprochen. Ich gebe dir mein großes Max-Music-Ehrenwort, auch wenn es gerade kühl ist und man eine Jacke braucht. Schnippen wir heute noch hoch auf teilweise bis zu 27 Grad und Sonne, es bleibt trocken.
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0: Fahr bitte vorsichtig auf der A9 Halle Leipzig Richtung Berlin. Zwischen Großkugel und dem Schkeuditzer Kreuz liegen Reifenteile auf der Straße. Und in Dresden ist die Wiesbadener Straße zwischen der Altfrankener Straße und der Dölschener Straße in beiden Richtungen zu. Hier sind nämlich mehrere Bäume umgestürzt. Hast du noch was entdeckt? Dann sag Bescheid. 0800 50 5 mal die 9 oder schreib eine WhatsApp. Nummer dazu findest du auf energy.de/Sachsen. Dein nächstes Energy Sachsen Verkehrsupdate kommt sofort, wenn es kracht. Gute Fahrt.
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0: Es war übrigens die Nacht Street Fighter. Ich habe in meiner Bude habe ich eine Mücke gehabt und ich habe sie einfach nicht gefunden. Vielleicht kennst du dieses Gefühl, dann wirst du plötzlich so wach und dann hörst du so. Ja, und dann war ich richtig am Start und habe hier um mich geschlagen und gemacht und getan. Long story short, ich habe sie gefunden und habe sie dann auch um die Ecke gebracht und dann konnte die kleine Prinzessin weiter schlafen. Ich hoffe, du hattest einen entspannteren Start in den Tag gleich mit Fastboy. Beautiful Life. Und jetzt gibst du dich Somber und Homewrecker.
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perfekter Energy Sachsen Hitsommer-Hit. Topic und Becky G, Sorry Puppy um 7.13 Uhr. Das Wetter wird heute auch hitsommerlich. Also momentan noch gar nicht, finde ich. Also es ist echt noch kalt bei 11 Grad gerade. Aber es geht noch weiter hoch heute im Laufe des Tages bis zu 27 Grad. Sind drin. Straßencheckup, ganz schnell für dich. Fahr bitte vorsichtig und zwar auf der A9, Halle Leipzig Richtung Berlin, zwischen Großkugel und dem Schkeuditzer Kreuz. Hier liegen Reifenteile auf der Straße. 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Jede Viertelstunde mehr von Wetter und Verkehr. Gleich ein Hit von Fastboy. Vorher für dich, Shabuzi.

0: Baseball, Beautiful Life und ein wunderschönes Leben. Das machst du dir auch am Hockenheimring um 7.19 Uhr.
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0: Kim aus Zwickau, schönen guten Morgen.
2: Ah, guten Morgen.
0: Na, guten Morgen, wie geht's? Was machst du gerade Schönes?
2: Mir geht's gut. Ich bin momentan im landwirtschaftlichen Praktikum und habe mir extra einen Wecker gestellt für das Gewinnspiel. Weil ich eigentlich Spätschicht heute hätte, aber ja.
0: Da siehst du, manchmal lohnt sich auch das frühe Aufstehen. Kim, hol mich mal ganz kurz ins Boot rein. Wie sieht dein perfektes Festival-Outfit aus?
2: Oh Gott, da habe ich mir noch gar keine Gedanken drüber gemacht. Auf jeden Fall, wetterfest, sag ich mal, also wenn es warm ist, relativ luftig unterwegs und ansonsten halt ein Regencape oder sowas mit dabei.
0: Das ist aber, glaube ich, eine relativ gute Grundausstattung. Kim, bist du gerade irgendwie in einer Beziehung?
2: Ja.
0: Nimmst du dann deinen Lieblingsmenschen auch mit?
2: Nee, der ist nicht so der Festivalgänger.
0: Aber dann kannst du ihm ja wenigstens mal schöne Fotos von dir schicken, wenn du da in einem tollen Outfit unterwegs bist. Und Fakt ist, du gehst zum Glücksgefühle-Festival. Glückwunsch!
2: Danke schön.
0: Auf wen freust du dich denn am allermeisten?
2: Am allermeisten auf Montez.
0: Oh, also Kim, jetzt du wirst mir immer sympathischer. Du hättest so viele sagen können, weil das Line-Up ist ja wirklich riesig, aber Montez ist für mich auch ein absoluter Herzensmensch. Mach gerne Videos und schick sie mir rum und lass mich gerne an deiner Festival-Experience teilhaben.
2: Mach ich.
0: So schnell geht's. Kim hat sich die Tickets klar gemacht fürs Glücksgefühle-Festival und du weißt doch, das ist der Energy Sachsen-Hitsommer, denn jeden Tag schenken wir dir hier Tickets für die coolsten Festivals und Konzerte. Rein geht's jetzt mit Lola Young und Messi. Happy Mittwoch dir gewünscht. 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

0: für mich immer noch einer der begnadetsten DJs auf dieser Welt gewesen. Avicii bei Energy Sachsen. Schönen guten Morgen um 7.28 Uhr. Da starten wir knallwach rein in den Mittwoch gleich mit Tame Impala und Jenny. Das ist neu. Das ist Dracula und Shakira mit... Shakira mit Burner Boy. Die, die, bleib dran.
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0: 37, Tag.
11: Ich bin Dirk, hallo. Ein Himmelsspektakel der Superlative steht heute an. Es gibt am Abend eine teilweise Sonnenfinsternis. Die Sonne wird dabei vom Mond zu einem Großteil bedeckt. Um Augenschäden zu vermeiden, sollte man aber nur mit einer speziellen Sophie-Schutzbrille direkt Richtung Sonne gucken. Das Leipziger Neuseenland wird touristisch weiter ausgebaut. Am Stürmtaler See investiert die Gemeinde Großpösner gut 12 Millionen Euro in die Erschließung der östlichen Grunaer Bucht. Knapp 11 Millionen Euro davon übernimmt der Freistaat Sachsen. Geplant sind eine neue Strandpromenade, Parkplätze und Platz für Tourismusbetriebe. Beim Kampf gegen einen Waldbrand bei Plauen kommt die Feuerwehr weiter voran. Die offenen Flammen sind deutlich eingegrenzt, doch der Boden bleibt sehr heiß. Weil das Gelände für Fahrzeuge nicht erreichbar ist, sind Feuerwehrleute zu Fuß im Einsatz. Auch Löschhubschrauber sollen helfen. Die nächsten zwei Medaillen für Deutschland bei der Leichtathletik-EM. Hammerwerfer Merlin Hummel hat sich Silber gesichert. Owen Unser wurde beim 100-Meter-Lauf hinter zwei Briten Dritter und holte Bronze. Damit hat Deutschland jetzt jeweils zweimal Silber und Bronze.
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0: 27 Grad stehen heute noch auf der To-Do. Ich weiß, momentan kann man daran so gar nicht denken. Ich war heute Morgen auch fast sicher, ich habe irgendwie so Pinguine und Eisbären langlaufen sehen. Ja, wirklich, es ist 12.8. und wir haben in Zwickau gerade 9 Grad. Ich finde es irgendwie ein bisschen wild. Aber versprochen ist versprochen, es wird heute noch gut. Es bleibt trocken. Und so ein Grillerchen heute Nachmittag, das sehe ich doch passieren.
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0: Lass mal schnell auf die Straßen gucken, was da so los ist. A9, Halle Leipzig Richtung Berlin. Zwischen Großkugel und dem Schkeuditzer Kreuz hier liegen Reifenteile rum. Die B170 Dresden-Zinnwald ist zwischen Rheinberg und Oberhäslich dicht. Nach einem Unfall in beiden Richtungen. In Dresden ist noch was. Die Wiesbadener Straße zwischen der Altfrankener Straße und der Dölschener Straße. In beiden Richtungen ist da gerade alles zu. Hier sind mehrere Bäume umgestürzt. Ansonsten alles safe. Hast du noch was entdeckt? Stau, Blitzer? Sag Bescheid. 0850 5 mal die 9. Oder schreib eine WhatsApp. Nummer dazu findest auf energy.de/Sachsen. Dein nächstes Energy Sachsen Verkehrsupdate kommt sofort, wenn's kracht. Gute Fahrt!
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0: Ey, wunderschönen guten Morgen. Weißt du, woran man merkt, dass man so langsam in die Jahre kommt? Wenn du so morgens aufstehst und dich mal so kurz von links nach rechts so bewegst und dir so denkst, wenn alles schlecht läuft, fang ich jetzt an zu leuchten, weil ich fühle mich wie so Knicklicht. Ey, ich bin heute Morgen aufgestanden und wirklich meine ganze Wirbelsäule so ratatatatat. Naja. So, wir kommen rein in den Tag mit den meisten Hits, der meisten Musik. Ob vielleicht gerade bei dir schon im Office, beim ersten Kaffee des Tages trinken oder noch entspannt beim Zurecht zu Hause machen. Einfach, weil du heute Homeoffice feierst. Shakira, Burna Boy, Die Die gleich und Clock Clock mit Out of the Dark gibt es jetzt. Guten Morgen.
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ist Energy Sachsen. Wunderschönen guten Morgen am Mittwoch um 7.39 Uhr. Ey, heute Abend geht der Freistaat ganz kurz mal in Dark Mode rein, wa? Ab kurz nach 7 schiebt sich nämlich der Mond vor die Sonne und sorgt für eine partielle Sonnenfinsternis. Gegen 10 nach 8 ist dann der Höhepunkt. Dann sind hier bei uns in Sachsen ungefähr 86% der Sonne verdeckt. Und das Universum hat sich gedacht, komm, das reicht mir noch nicht. Ich lege noch einen drauf. Denn heute Nacht ist Perseiden-Höhenpunkt. Das heißt also, erst Sonnenfinsternis zum Feierabend und danach Sternschnuppen ohne Ende. Bei bis zu 100 Sternschnuppen pro Stunde ist die Chance, eine lange Wunschliste abzuarbeiten, echt riesengroß. Ich habe wirklich vorher in meinem Leben noch nie eine Sternschnuppe gesehen, aber die letzte Perseidennacht, da habe ich mich draußen hingesetzt und habe wirklich in den Himmel reingestarrt und ich habe so viele Sternschnuppen gesehen. Das war einfach so wundervoll. Einziger blöder Setup-Punkt ist, für alle Frühaufsteher, so wie ich es auch bin, der Höhepunkt von der Sternschnuppennacht ist zwischen 23 und 4 Uhr morgens. Also Sachsen bekommt heute Abend auf jeden Fall das komplette Himmelspaket. Das ist sehr, sehr nice. Übrigens, Thema Sonnenfinsternisbrille, da müssen wir gleich nochmal drüber reden in knapp 10 Minuten. Vorher Shakira und Burna Boy mit Die Die jetzt bei Energy. Guten Morgen!

Das ist schon ein nicer Hit. Sommerhit ja des Jahres. Shakira und Burna Boy mit Die Die bei Energy Sachsen. 7.44 Uhr steht es gerade bei dir auf der Glocke. Wenn du um 7.30 Uhr hättest auf Arbeit sein müssen, dann hast du an dieser Stelle jetzt ein Problem. Denk dran, wenn du auf Arbeit kommst, böse gucken und so tun, als ob es nicht deine Schuld gewesen wäre. Das ist ein Profi-Tipp von meiner Seite. Mit dem Wetter ganz kurz mal auschecken. Bis zu 27 Grad sind heute drin. Es bleibt trocken und die Sonne, die kommt auf jeden Fall noch. Straßencheckup ganz schnell für dich. Bitte fahr vorsichtig und zwar auf der A9 Halle Leipzig Richtung Berlin zwischen Großkugel und dem Schkeuditzer Kreuz liegen Reifenteile auf der Straße. 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Jede Viertelstunde mehr von Wetter und Verkehr. Moin!

Tame Impala und Dracula neu hier bei Energy Sachsen um 7.51 Uhr. Da kommen wir noch rein in den Tag. Ey, eben gerade schon drüber gequatscht. Sachsen geht ja heute in Dark Mode. Also erstens partielle Sonnenfinsternis, danach noch Sternschnuppennacht. Also wirklich zwei krasse Naturphänomene an einem Abend. Das Ding ist wirklich, ich hätte niemals gedacht, dass dieses Sonnenfinsternis-Brillen-Ding so ein Thema plötzlich wird. Leute fragen mich wirklich, Max, du hast doch 5 Brillen bestellt. Kann ich vielleicht eine abhaben? Ich gebe dir dafür auch 5-6 Euro. Ich denke, ich bin hier im falschen Film. Ich habe mir ja welche gekauft, also 5 Stück für 25 Euro, habe mich mal übelst über den Arsch ziehen lassen. Aber tatsächlich ist der Run riesig und es gibt wirklich auch keine mehr. Ganz wichtig ist, normale Sonnenbrillen reichen übrigens nicht aus, ne? Auch nicht so Sonnenbrille mal 2. Keine CD, kein schwarzes Glas und bitte nicht einfach so da reinglotzen, auch wenn es ein bisschen verlockend ist. Wenn du heute keine Sonnenbrille mehr bekommst, dann kannst du dir tatsächlich, das wird jetzt hier ein kleines bisschen, wie soll ich sagen, Löwenzahn für Arme. Du brauchst also eine Lochbrille. Das klingt erstmal komisch, ist aber so. Also, wir nehmen Pappe, machen da so ein kleines Loch rein und das Sonnenbild lässt du dann auf ein weißes Blatt projizieren. Also du guckst dabei nicht zur Sonne, sondern auf ihre Projektion. Das ist low budget, aber safe. Also nochmal ganz kurz, du nimmst Pappe, stichst da ein Loch rein und dann hältst du die so hin und dann lässt du die Sonne einfach so auf dem weißen Blatt projizieren. Ich hoffe, das hat man jetzt verstanden. Naja, ich übe halt noch, was Löwenzahn angeht. Aber das geht auf jeden Fall. Ansonsten kommen wir jetzt rein in den Tag mit Mr. Dresden. Das ist Purple Disco Machine. Honeyboy bei Energy. Moinsen!

0: Na moin, das war unser Mann aus Dresden, Purple Disco Machine hier bei Energy Sachsen. Schön, dass wir zusammen aufstehen oder du mich vielleicht auch gerade im Auto hast auf dem Weg zur Arbeit. Um 7:57 Uhr drop ich dir Hits. Gleich Dermot Kennedy und Funeral und dann gibt's natürlich auch noch den neuen Hit von The Bowser. Das ist Magnetic, bleib dran.
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0: Das Wetter genießt du heute Abend in Dresden im Elba Vista. Dort wird mit dir in internationalen Sounds die Wochenmitte versüßt und vor allem gefeiert. Und da gibt es einen richtig schönen Elbe-Blick. Quäl dich nicht durch die Woche und mach dir noch eine schöne Zeit nach der Arbeit. Der Eintritt ist frei und ab 17 Uhr geht's los, also hab einen schönen Abend. 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
0: 7:58 Uhr, Tag.
5: Ich bin Dirk, hallo. In Deutschland gibt's heute eine Sonnenfinsternis und zwar keine totale wie etwa auf Mallorca, aber ein Großteil der Sonne ist auch bei uns bedeckt. Und kommende Nacht sind dann ganz viele Sternschnuppen unterwegs, wenn der Meteorregen der Perseiden seinen Höhepunkt erreicht. Das Leipziger Neuseenland wird touristisch weiter ausgebaut. Am Störmthaler See investiert die Gemeinde Großpösner gut 12 Millionen Euro in die Erschließung der östlichen Grunaer-Bucht. Knapp 11 Millionen Euro davon übernimmt das Land. Geplant sind auf rund 20 Hektar unter anderem ein touristisches Gewerbegebiet und zwei Parkplätze. Daniel Strobel, der Bürgermeister von Großpösner.
6: Wir haben hier den Störmthaler See, der ist seit 12 Jahren in Betrieb und wir haben kaum Infrastruktur, die wirklich direkt bis an den See geht. Wir erhoffen uns, dass wir da wirklich ganz viel Schwung mitnehmen und sich dann hier natürlich auch touristische Unternehmen ansiedeln werden in Zukunft.
5: Die Feuerwehren kämpfen weiter gegen einen Waldbrand bei Plauen. Er war am Abend ausgebrochen. Das Gelände ist mit Fahrzeugen nicht erreichbar. Deshalb sind die Feuerwehrleute zu Fuß im Einsatz. Heute sollen drei Hubschrauber helfen und Löschwasser aus der Talsperre Pirk über dem Brandgebiet abwerfen. Die Stadt hat Anwohner dazu aufgerufen, Fenster und Türen geschlossen zu halten. Freie Fahrt zwischen Königsbrück und Hoyerswerda. Die Sperrung auf der B97 bei Schwebnitz wird am Nachmittag aufgehoben. Seit Ende Mai war dort gebaut worden. Unter anderem wurde die Brücke über die alte Bahntrasse abgerissen. Bezahlt wurden die Arbeiten mit rund 600.000 Euro aus dem Sondervermögen. Die nächsten zwei Medaillen für Deutschland bei der Leichtathletik-EM. Hammerwerfer Merlin Hummel hat sich Silber gesichert. Owen Ansah wurde beim 100-Meter-Lauf hinter zwei Briten Dritter und holte Bronze. Damit hat Deutschland jetzt jeweils zweimal Silber und Bronze.
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0: Die Temperaturen, die tun sich gerade noch so ein kleines bisschen. Also wir haben 12 Grad bei uns im Freistaat. Es ist jetzt nicht so, dass du sagst, juhu, ist jetzt richtig schön mit kurzer Hose oder Kleidchen. Aber ich sage dir, das brauchen wir dann später. Also da geht die Temperaturen wirklich noch dolle nach oben. Vor allem, wenn die Sonne dann auch noch so richtig Vollgas gibt. Bis zu 27 Grad sind drin.
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0: A9, Halle Leipzig Richtung Berlin, zwischen Großkugel und dem Schkeuditzer Kreuz, hier liegen Reifenteile auf der Straße. Die B170 Dresden-Zinnwald ist zwischen Rheinberg und Oberhäßlich dicht, nach einem Unfall in beiden Richtungen. Dann haben wir noch was in Dresden, dass die Wiesbadener Straße zwischen der Altfrankener Straße und der Dölschener Straße zu in beiden Richtungen, hier sind mehrere Bäume umgestürzt. Und in Neuschönburg ist die Neuschönburger Straße zwischen der Albert-Funke-Siedlung und der Heinrichsorter Straße zu, nach einem Wasserrohrbruch in beiden Richtungen. Hast du noch was entdeckt? Stau, Blitzer, sag Bescheid, 0850, 5x die 9 oder schreib eine WhatsApp, Nummer dazu findest du auf energy.de/sachsen. Dein nächstes Energy Sachsen Verkehrsupdate kommt sofort, wenn es kracht. Gute Fahrt!
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0: Naja, guten Moidi auch. Gleich für dich, Dasha Austin. Ich finde die Story immer noch super witzig, dass sie gesagt hat, sie will Country-Mucke machen. Und alle ihr wirklich gesagt haben, mach das auf gar keinen Fall. Es wird sich nicht durchsetzen. Ja, und Dasha hat sich einfach gedacht, komm, ich mach mal mein Ding. Und siehe da, es hat halt wunderbar funktioniert, weil diese Frau einfach eine absolute Koryphäe ist in dem, was sie da tut. Genau wie er hier, den bekommst du jetzt. Der Mann hat eine eigene Skaterrampe im Garten. Kein Scheiß jetzt, das ist Alex Warren und Fever Dream. Moin.
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Energy Sachsen läuft bei dir mit den meisten deinen Hits, der meisten Musik. Da kommen wir noch rein in den Mittwochmorgen. Ey, wenn du übrigens für heute Abend noch eine Feierabend-To-Do brauchst, vielleicht einfach mal schön Netflix and Chill machen. Habe ich eine kleine Empfehlung für dich. Ist ja übrigens neu. Und zwar Kaulitz und Kaulitz. Mittlerweile schon die dritte Staffel. Weißt du, Bill und Tom Kaulitz ganz privat mit deepen Themen. Was ich sehr nice finde an der neuesten Staffel, also ohne jetzt großartig zu spoilern. Bill hat ja gedacht, komm, ich habe so viel Asche, ich muss noch mehr, die muss raus. Ich muss mir mal was Neues kaufen. Hat er sich noch eine zweite Villa gekauft, direkt neben seiner, hat dann aber festgestellt, kleine Bruchbude. Und was ich sehr smart finde, die Jungs haben ja alle kein Abi und haben dann ihren Abiball nachgefeiert. Mit der ersten großen Liebe von Bill und mit Schnicki und mit Schnacki. Und weißt du was? Das kann man sich doch mal gut gönnen. Vielleicht heute Abend direkt. Also Kaulitz und Kaulitz Staffel 3. Ich kann die ersten zwei Staffeln sehr dolle empfehlen. 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Da kommt Tokyo Hotel einfach mal nach Sachsen. Ich liebe das. The Bowser, Magnetic, jetzt bei Energy. Komm gut rein in den Tag, hier ist Max Music.

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0: Dermot Kennedy. Bei deiner Nummer 1 für die meisten Hits, hier ist Energy Sachsen. Ey, geile Meile, dass wir zusammen aufstehen. Andi aus Dresden, was steht denn heute noch so an bei dir Schönes, wenn du mit der Arbeit fertig bist?
1: Heute nichts weiter, warten auf die Dame, bis sie von der Arbeit kommt und dann ab im Pool.
0: Das klingt für mich hervorragend, dann noch mit einem Szenegetränk deiner Wahl. Wie steht's denn bei dir heute so? Was hast du heute noch vor? Oder vielleicht die Woche? 0351 28 98 9000. Was unsere Morgen-To-Do jetzt ist, das kann ich dir sagen. Geilen Hit von Justin Bieber ballern mit Nicki Minaj zusammen. Das ist Beauty and

0: Start hier.
1: In den Mittwochmorgen. Jetzt haben wir es 8 und 29 auf der Glocke stehen. Gleich für dich Kygo mit Save My Love und dann gibt's für dich auch noch Oliver Heldens.
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1: 8.30 Uhr. Tag.
7: Ich bin Dirk. Hallo. Feiertag heute für Astronomiefans. Am Abend gibt's hier bei uns eine partielle Sonnenfinsternis auf Island oder im Norden Spaniens. Wird sogar kurz ganz dunkel, da ist die Sonnenfinsternis eine totale. Und beim Höhepunkt der Perseiden sind dann kommende Nacht ganz viele Sternschnuppen am Himmel unterwegs. Das Leipziger Neuseenland soll für Touristen noch attraktiver werden. Nächster Schwerpunkt ist die Grunaer Bucht am Störmthaler See. Dort sollen auf gut 20 Hektar neue touristische Angebote ermöglicht und zwei Parkplätze geschaffen werden. Der Freistaat unterstützt den Ausbau mit knapp 11 Millionen Euro. Mehr Befugnisse für Geheimdienste und ein Vorsorgedepot für Kinder, darüber berät heute das Bundeskabinett. Verfassungsschutz und BND sollen mehr Kompetenzen bekommen. Außerdem soll der Zoll stärker gegen Geldwäsche und Finanzkriminalität vorgehen können. Wieder zwei Medaillen bei der Leichtathletik-EM für Deutschland. Jeweils einmal gab es wieder Silber und Bronze. Zweiter wurde Hammerwerfer Merlin Hummel in seiner Disziplin. Owen Anser landete im 100-Meter-Lauf dagegen hinter zwei Briten auf Platz 3.
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1: Also ich habe eben gerade mit einer Kollegin gesprochen, die meinte auch so, boah, ich bin mir nicht sicher, ob heute noch 27 Grad werden. Doch, ich verspreche dir das. Das wird heute noch passieren. Bis zu 27 Grad sind heute nämlich noch drinnen. Die Sonnenbrille brauchst du. Es bleibt nämlich größtenteils trocken.
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1: Mal kleiner Stimmbruch. A4 Chemnitz Richtung Dresden zwischen Chemnitz-Mitte und Chemnitz-Gelöser. Jetzt ein Unfall gegeben, da liegen auch noch Fahrzeugteile auf der Straße. Die B170 Dresden-Zinnwald ist zwischen Rheinberg und Oberhäslich dicht nach einem Unfall in beiden Richtungen. Und in Dresden ist die Wiesbadener Straße zwischen der Altfrankener Straße und der Dölzschner Straße zu. In beiden Richtungen hier sind nämlich mehrere Bäume umgestürzt.
6: Blitzer.
1: Hammer rumstehen in Dresden, Chemnitzer Straße in Höhe der Bayreuther Straße statt einwärts. Mario hat's gesehen, danke mein Großer. Hast du jetzt noch was entdeckt? Sag Bescheid, 0850 5x9 oder schreib eine WhatsApp-Nummer, dazu findest du auf energy.de/Sachsen. Dein nächstes Energy Sachsen Verkehrsupdate kommt sofort, wenn's kracht. Gut fahrt.
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1: So. Das, was ich gerade gemacht habe, das machen wir jetzt noch mal ganz kurz zusammen. Egal, was du gerade treibst, leg's ganz kurz mal hin. Jetzt einmal recken und strecken und einfach mal kurz eine gute Zeit mit sich haben und dann dazu noch Mucke ohne Ende gönnen. Gleich Katy Perry, neu Watch It Burn. Und dann gibt's für dich jetzt auch ein bisschen was mit Beat. Kato, turn the lights off.
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0: Schönen Start hier in den Mittwoch. Du hast Energy Sachsen, die meisten neuen Hits, die meiste Musik. Ja, wie sagt man immer so schön? Schaffel, Schaffel, Häuserbauer. Also ein Tag ein, Tag aus.
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0: Diese Woche checken wir nämlich die spannendsten Spät- und Nachtschichten im Freistaat aus. Crewmember Jasper spielt da jede Nacht irgendwie so Aushilfs-Azubi. Und damit meine ich wirklich Aushilfs-Azubi.
3: So ist es. Heute durfte ich mir mal angucken, wie so ein Porsche gebaut wird. Das war mein Besuch im Werk.
4: Ich sehe zu, dass der Laden hier läuft. Sieht nach einem eigentlich ganz chilligen Job aus.
5: Herzlich willkommen bei den schönsten Viertüren der Welt.
6: Hallo, ich bin Isa. Ich arbeite bei Porsche in der Unternehmenskommunikation hier am Standort Leipzig und ich freue mich, euch heute einmal durch unsere Produktionshallen zu führen.
3: Mit Isa bin ich übers ganze Gelände geheizt und habe mir Step by Step alles angeguckt. Vom ersten Blech bis fertigen Porsche. Los ging das Ganze in einer Halle voller Roboter.
4: Also wir sind hier im Karosseriebau. Hier kommt das erste Blech und aus dem ersten Blech am Ende kommt die komplette Karosse. Und ich bin in einer Instandhaltung und ich sehe zu, dass der Laden hier läuft.
3: Die Jungs von der Instandhaltung sind sozusagen die Coaches der Roboter und haben da alles im Blick.
4: Der größte Teil ist oder das Wichtigste ist, Störungen so schnell wie möglich zu beheben und ansonsten unsere Wartungen und wiederkehrenden Prüfungen und so weiter abzuarbeiten.
7: Um wie viele Roboter kümmerst du dich sozusagen? Oder wie viel hast du unter dir so?
4: Ich glaube 450 haben wir hier in der Halle. Ja, es sind viele.
7: Wie viele Menschen kümmern sich um die fast 500 Roboter?
4: Wir von der Instandhaltung halt so um die 20, ja.
3: Wenn die Karosse dann zusammengesetzt ist, steht noch ein ganz wichtiger finaler Schritt an, bevor es weitergeht.
4: Der Kollege mit seinen sensiblen Händen ist jetzt nochmal über die Oberfläche der Karosse. Und wenn er grünes Licht gibt und sagt, das, was ich fühle, ist tipptopp, dann geht die Karosse Richtung Fördertechnik in den Lack.
0: Wie dann aus der Karosse der fertige Porsche wird und wie Jasper seinen neuen Traumjob gefunden hat, das haben wir gleich in knapp 10 Minuten. Vorher für dich bei Energy Sachsen, Kygo und Safe.

0: Hey, good morning! Energy Sachsen läuft, währenddessen du dir vielleicht gerade so den zweiten Kaffee des Tages in den Rachen reinkippst, sind viele Sachsen gerade auch noch so richtig schön in der Tiefschlafphase.
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0: Genau wie Crewmember Jasper. Der ist nämlich eine Woche lang für dich nachts unterwegs und checkt die spannendsten Jobs im Freistaat aus. So, mein Großer, wo warst du denn heute?
3: Yes, heute durfte ich Azubi spielen im sächsischen Porsche-Werk.
4: Herzlich willkommen bei den schönsten Viertürern der Welt.
5: Hier schalten wir alles mal manuell hoch.
6: Kann ich jetzt auch mal fahren?
3: Vom ersten Blech bis fertigen Porsche durfte ich hier alles auschecken. Nach der Karosserie ging es rüber in die Lackiererei. Hier bekommt der Porsche seine schöne Farbe.
4: Also in Summe sprechen wir über vier Schichten zusammen mit der Rohkarosse. Oder exklusiv der Rohkarosse, so muss es richtig.
6: Kannst du mir jetzt einen Porsche in Leo-Muster sprayen?
4: Das gab es, glaube ich, tatsächlich noch nicht, aber das wäre mal eine schöne Herausforderung.
3: Dann ging es auch schon weiter zum finalen Schritt der Montagehalle. Und hier läuft wirklich alles Hand in Hand.
7: Die Kollegen haben eine gewisse Taktzeit. In der Taktzeit müssen sie alle ihre Arbeitsinhalte in dem Bereich durchführen und dann fährt das Fahrzeug in den nächsten Takt.
6: Wenn ich jetzt Schichtbeginn habe, hier morgen bei den Rädern, wie lange mache ich das, bis dann die nächste Aufgabe kommt?
7: Eine halbe Stunde und dann wechselt ihr an den nächsten Takt. Aber das kommt auch aufs Team drauf an. Die Teams organisieren sich da bei uns selbst und lösen sich dann gegenseitig ab. So wird dann durchgetauscht immer den ganzen Tag.
3: Nachdem Räder, Motor, Scheinwerfer und Co. montiert wurden, stand der spaßigste Teil der Schicht an, die Probefahrt.
5: So, hier schalten wir alles mal manuell hoch, schalten alles mal manuell runter, gucken, ob es beim Bremsen verzieht in irgendeine Richtung. Aber Lenkrad ist für mich perfekt gerade.
3: Ja, der Job des Werksfahrers war auf jeden Fall mein Highlight der Schicht. Einen ganzen Tag Porsche fahren und ganz genau hinhören.
5: Also ich mache das jetzt auch seit 16 Jahren. Ich bilde mir ein, dass das Gefühl für Geräusche, wo sie herkommen und was es ist, habe ich mittlerweile drin.
6: Kann ich jetzt auch mal fahren?
5: Nein, das geht nicht.
3: Ein Versuch war es wert. Das war eine richtig coole Schicht mit richtig motivierten Mitarbeitern. Und für mich steht fest, im nächsten Leben werde ich Werksfahrer.
0: Tja, ja, bei welcher Schicht soll Jasper denn als nächstes vorbeidüsen? Schick das mal gerne rum per Sprachnachricht an die 0351 28 98 9000. Warum bei Porsche der Schlüssel übrigens links liegt und noch mehr Klugscheißer wissen to go, hörst du übrigens bei Elzi ab 10 Uhr. Bis dahin werden wir weiter knallwach, natürlich mit Mucke. Das ist Martin Jensen für dich. Jetzt.

0: Sheeran on the Fire bei deiner Nummer 1 für die meisten Hits hier ist Energy Sachsen. Wir haben es 8.57 Uhr. Freu dich gleich auf einen richtig knallermäßigen Banger. Und zwar von Temper City, Self-Aware. Und dann gibt es auch noch ein neues Energy Sachsen Hit Update für dich. Kommt von Boy Loco und heißt Closer. Bleib dran.
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0: Sammelt die pfiffigsten deiner Freunde zusammen und stellt euch jetzt Team auf für das wöchentliche stattfindende Kneipenquiz im Barnaby in Dresden. Das Quizzen geht 19 Uhr los, die Teilnahmegebühr beträgt 2 Euro und dann könnt ihr euch den anderen Teams einfach mal bereitstellen, denn der Gewinner ist heiß begehrt. Der bekommt nämlich einen 10 Euro Getränkegutschein fürs Barnaby.
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0: 8.59 Uhr, Tag.
11: Ich bin Dirk, hallo. Heute lohnt sich auch in Sachsen ein Blick in den Himmel. In der Nacht bringen die Perseiden einen Sternschnuppenregen. Und davor gibt's eine Sonnenfinsternis. Hier bei uns wird die Sonne nicht komplett vom Mond bedeckt, aber zu einem großen Teil. Martin Fiedler von der Sternwarte Radebeul sagte uns, Vorbereitung ist das A und O.
12: Man braucht zuallererst eine Sonnenfinsternisbrille. Die ist also wichtig, wenn man mit dem bloßen Auge diese Finsternis beobachten möchte. Möchte man ein Teleskop oder ein Fernglas nehmen, dann muss man unbedingt einen Filter vor dem Objektiv verwenden. Die wichtigste Voraussetzung ist natürlich das schöne Wetter, der klare Himmel. Und wenn das Wetter uns gewogen ist, dann werden wir diese Finsternis dann wirklich in voller Schönheit sehen können.
11: Das Leipziger Neuseenland soll für Touristen noch attraktiver werden. Nächster Schwerpunkt ist die Grunaer-Bucht am Störmthaler See. Dort sollen auf gut 20 Hektar neue touristische Angebote ermöglicht und zwei Parkplätze geschaffen werden. Der Freistaat unterstützt den Ausbau mit knapp 11 Millionen Euro. Im Kampf gegen einen Waldbrand bei Plauen kommen die Feuerwehren voran. Sie haben die offenen Flammen deutlich eingegrenzt. Der Boden ist allerdings noch sehr heiß. Deshalb gehen die Löscharbeiten voraussichtlich noch den ganzen Tag weiter. Auch Löschhubschrauber aus Dresden sollen heute dabei helfen. Das Feuer im Gebiet Schwarzes Holz war am Abend ausgebrochen. Das Gelände ist mit Fahrzeugen nicht erreichbar. Deshalb sind die Feuerwehrleute zu Fuß im Einsatz. Die nächsten zwei Medaillen für Deutschland bei der Leichtathletik-EM. Hammerwerfer Merlin Hummel hat sich Silber gesichert. Owen Anser wurde beim 100-Meter-Lauf hinter zwei Briten Dritter und holte Bronze. Damit hat Deutschland jetzt jeweils zweimal Silber und Bronze.
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0: Guck mal, ich sage doch, die Temperaturen, die krabbeln heute noch nach oben. Ich weiß, es könnte schon wärmer sein. Und ja, es ist auch gerade noch so ein kleines bisschen kühl. Aber das ist auch gut, weil du kannst mal alle Fenster aufreißen, ein bisschen frische Luft reinholen. Brauchst du heute im Laufe des Tages auf jeden Fall noch. Bis zu 27 Grad sind drinne und die Sonne, die gibt Vollgas.
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0: Kurzer Straßencheckup für dich. A4 Chemnitz Richtung Dresden. Zwischen Chemnitz Mitte und Chemnitz Glößer hat es einen Unfall gegeben. B170 Dresden-Zinnwald ist zwischen Rheinberg und Oberheslich gerade alles zu. Da gab es nämlich auch einen Crash. Dresden-Wiesbadener Straße zwischen der Alt-Frankener Straße und der Dölschener Straße in beiden Richtungen gerade ein bisschen Struggle. Da sind heute früh schon ganz viele Bäume umgestürzt, deswegen ist da alles zu.
5: Blitzer.
0: Man steht in Dresden, Chemnitzer Straße, in Höhe der Bayreuther Straße stadteinwärts. Hast du noch was entdeckt? Stau, Blitzer, sag Bescheid. 0800 50 5x die 9 oder schreib eine WhatsApp. Nummer dazu findest du auf energy.de/Sachsen. Dein nächstes Energy Sachsen Verkehrsupdate kommt sofort, wenn's kracht. Gute Fahrt.
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0: Na moin, Seppo-Boinsen, am schon wieder Mittwoch. Ey, guck mal, Bergfest ist da. Den Rest machen wir uns jetzt einfach nur noch schön. Vielleicht ist der Chef gerade bei dir irgendwie auf Dienstreise oder ist einfach im Urlaub und du machst dir eine schöne Zeit mit deinen Lieblingskollegen. Ja, so großes Glück habe ich nicht, aber trotzdem mache ich es mir hier irgendwie nett. Gleich mit den meisten Hits der meisten Musik. Lady Gaga gibt's für dich und Michael Schulte jetzt.
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0: Der Dance hier bei Energy Sachsen. Wunderschönen guten Morgen um 9.09 Uhr. Und jetzt kommt so ein richtiger Cello-Mello-Vibe.
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0: Also das ist wirklich mal Chill House ins Ohr reingepflastert. Und zwar von Boy Loco. Das ist eine Indie-Dance-House-Band. Und die machen so ein krassen Urlaubsvibe, perfekt für den Energy Sachsen Hitsommer. Der Hit heißt Closer und ist wirklich einfach so, der erste Ton kommt und du hast Bock, so ein bisschen mit dem Po abzuschaken, so einfach eine gute Zeit zu haben. Guck mal, bei dem Wetter da draußen. Ich meine, worüber wollen wir uns ja noch beschweren? Boy Loco und Closer ist neu und zuallererst bei Energy Sachsen. Wunderschönen guten Morgen.

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1: 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Jetzt werden wir erstmal knallwach mit einem neuen Hit von Calvin Harris. Der Typ, der hat wirklich gekocht. Zusammen mit Jussie. Das ist Satisfy bei Energy Sachsen. Moin!

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0: Farben. Baby Goodbye, hier bei Energy Sachsen. Schönen Start hier in den Mittwoch. 9.28 Uhr haben wir es gerade auf der Uhr stehen. Ob gerade beim Arbeit durchhasseln oder vielleicht irgendwie ganz entspannt im Urlaub. Wie bei Lisa aus Dresden, wir gönnen uns Hits Flow. Und Leak It gibt's gleich neu. Und Bibi Rexha mit New Religion.
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2: 9.29 Uhr. Tag.
3: Ich bin Dirk. Hallo. Wer heute in den Himmel schaut, bekommt einiges geboten. Am Abend gibt es hier bei uns eine partielle Sonnenfinsternis. Die Sonne wird dabei vom Mond zu einem großen Teil bedeckt. Und kommende Nacht funkeln dann auch noch ungewöhnlich viele Sternschnuppen. Das Leipziger Neuseenland wird touristisch weiter ausgebaut. Am Stürmtaler See investiert die Gemeinde Großpösner gut 12 Millionen Euro in die Erschließung der östlichen Grunaer Bucht. Knapp 11 Millionen Euro davon übernimmt der Freistaat Sachsen. Geplant sind eine neue Strandpromenade, Parkplätze und Platz für Tourismusbetriebe. Das Lieblingsobst der Sachsen sind Äpfel und Birnen. Laut Statistischem Landesamt folgen auf das Kernobst dann Beeren und exotische Früchte in der Beliebtheitsskala. Im Schnitt geben die Sachsen 24 Euro im Monat für frisches oder gekühltes Obst aus.
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2: Na, guck mal, so langsam krabbelst du doch um die Ecke. Die liebe Sonne. Bei bis zu 27 Grad, die heute noch angesagt sind, läuft der Hase doch wie von alleine. Also Sonnenbrille aufgesetzt, Date irgendwo im Freisitz ausgemacht und gib ihm.
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2: Ganz schneller Straßencheck für dich, was da so abgeht. A4 Chemnitz Richtung Dresden, zwischen Chemnitz Mitte und Chemnitz Glößer. Hier hat es einen Unfall gegeben. Fahrzeugteile sind auf der Straße. Und die B170 Dresden-Zinnwald zwischen Rheinberg und Oberhäslich, da ist alles zu nach einem Crash.
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2: Hammer stehen, Dresden, Chemnitzer Straße in Höhe der Bayreuther Straße. Hast du noch was entdeckt, dann sag Bescheid. 0800 50 5 mal die 9 oder schreib eine WhatsApp. Nummer dazu findest du auf energy.de/Sachsen. Gute Fahrt dir.
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2: Moin, moin, moin, moin, moin. Ey, geil, dass wir hier zusammen aufstehen und natürlich Knallbach reinstarten. In den Mittwoch mit Nico Santos, Unforgettable gibt's gleich. Und ein Mann, wenn du noch so eine kleine Outfit-Inspo brauchst, auch jetzt so was so dein Sommerfit angeht, check mal Somber bei Instagram aus. Der hat einiges zu bieten jetzt mit Homewrecker.
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0: soll ich dir denn sagen? 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
0: Ich glaube, heute kann das was werden. Vielleicht auch bei Joelle aus Dresden. Moin!
3: Hi.
0: Joelle, ich möchte gerne deinen Beruf herausfinden innerhalb von einer Minute.
3: Ja.
0: Meinst du denn, das wird was?
3: Oh, ich glaube, es könnte ein bisschen schwierig werden, tatsächlich.
0: Okay. Ja, ich lasse mich davon nicht unterkriegen. Ich gebe trotzdem mein Bestes.
3: Ja.
0: Und damit startet meine Zeit genau ab jetzt. Verkaufst du etwas?
3: Ja.
0: Bietest du eine Dienstleistung an?
3: Auch das, ja.
0: Verkaufst du ein Produkt?
3: Nein.
0: Nein. Diese Dienstleistung, okay, warte mal. Stehst du manchmal auf Bühnen?
3: Nein.
0: Ist es was Kreatives aber?
3: Auch mit.
0: Auch mit? Joelle, warte mal. Arbeitest du sehr nah am Menschen?
3: Auch, ja.
0: Oh, Joelle, ich könnte mir vorstellen, dass du irgendwie... Hat das was mit Essen zu tun?
3: Auch.
0: Auch. Ich glaube, Joelle, du hast ein ganz süßes Café.
3: Nein.
0: Nein. Aber ein süßes Restaurant vielleicht?
3: Auch nicht. Also ich gebe dir einen Tipp.
0: Ja.
3: Zum Verkaufen, also nicht nur ein Produkt, sondern viele Produkte.
0: Du arbeitest im Supermarkt?
3: Ähnlich.
0: In einem Feinkostgeschäft?
3: Nein.
0: Im Handel für Restaurants?
3: Nein.
0: Okay, und damit ist meine Zeit vorbei. Joelle, was machst denn du beruflich?
3: Ich arbeite als Drogistin bei DM.
0: Ach, wie geil.
3: Ja.
0: Voll gut. Ja, erzähl mal ein bisschen was. Was sind dir die liebsten Kunden, was sind die schlimmsten Kunden?
3: Also alle unsere Kunden sind meine liebsten Kunden. Nein, natürlich alle, die sehr freundlich sind und aufgeschlossen. Man hat natürlich auch viel Spaß auf der Arbeit. Aber zu den Dienstleistungen, wir machen zum Beispiel ja Passbilder oder viele Filialen bieten jetzt Ohrlöcherstechen an.
0: Was geht gerade richtig gut bei DM?
3: Gerade ist Trend, Kokoswasser mit Karottensaft zu trinken. Das ist gerade Beauty-Trend.
0: Aber jetzt mal unter uns beiden Pastorentöchtern, bringt's was? Und warum macht man's?
3: Keine Ahnung, muss man immer für jeden selber ausprobieren, aber soll natürlich viele Nährstoffe für den Körper bringen, ne? Und ein bisschen für die Bräune vielleicht auch, dafür ist ja Vitamin C gut aus den Karotten.
0: Mega gut. Ich wünsche dir noch eine schöne Woche, meine Liebe.
3: Ja, danke gleichfalls.
0: Ciao,
3: ciao. Ciao.
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5: Einen gemütlichen Mittwochabend an der frischen Luft genießt du heute im Sommergarten Altreik in Dresden. Der startet ab 16 Uhr für dich und dann gönnst du dir hier die hausgemachte Fruchtbowl, die Limonaden und den ein oder anderen Snack. Musik wird auch gespielt, also eine mega entspannte Atmo für dich und deine Friends. Das Ganze ist auch for free. Viel Spaß!
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5: In Leipzig hast du jetzt ca. 19 Grad, in Chemnitz 18. Heute noch mehr Sonne als gestern, herrlich blauer Himmel, bleibt den ganzen Tag trocken mit bis zu 27 Grad. Und zur partiellen Sonnenfinsternis heute Abend mega Voraussetzungen. Der Himmel sollte wolkenlos sein und du kannst easy ohne Jacke gucken bei 25 Grad um die Uhrzeit.
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5: A4, Erfurt Richtung Chemnitz. Zwischen Hohenstein-Ernsthal und Wüstenbrand hat's gekracht auf der rechten Spur. In der Gegenrichtung A4, Dresden Richtung Chemnitz, in Höhe des Dreiecknossen, ist in der Überleitung zur A14 Richtung Leipzig ein Auto liegen geblieben. In Dresden ist die Wiesbadener Straße zwischen der Altfrankener Straße und der Dölschner Straße in beiden Richtungen wegen umgestürzten Bäumen gesperrt. Und in Neuschönburg ist die Neuschönburger Straße zwischen der Albert-Funk-Siedlung und der Heinrichsorter Straße nach einem Wasserrohrbruch in beiden Richtungen gesperrt.
6: Blitzer.
5: Da haben wir einen reingekriegt. Hi!
8: Hallo Energy Sachsen. An der B183 in Süptitz wird in Richtung Großwig geblitzt.
5: Okay, alles klar. Und noch einen Blitzer habe ich für dich von Rainer. Vielen Dank dafür. In Dresden wird auf der Chemnitzer Straße in Höhe der Bayreuther Straße statt einwärts geblitzt. Und falls du noch was gesehen hast, Stau oder Blitzer, dann melde dich gern 0800 50 und 5x9 oder schreib eine WhatsApp, gern auch Sprachi. Die Nummer dazu checkst du aus auf energy.de/Sachsen. Dein nächstes Energy Sachsen Verkehrsupdate kommt sofort, wenn's kracht.
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5: Hey, hey, zur Wochenmitte, halbe Woche rum, da wird sich eine ganze Pizza gegönnt. Und zwar für alle. 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

0: Dracula von Tame Impala und Jenny, ganz neu bei Energy Sachsen. Ich liebe den Hit wirklich sehr und bleib unbedingt dran für noch mehr davon. Gleich der ganz neue von Martin Garrix und Ed Sheeran, davor Taylor Swift mit The Fate of Ophelia bei Energy Sachsen.
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0: Tolles Hitsommerwetter, Fettsonnenschein, kein Regen, wenige Wolken und leichter Wind, maximal 27 Grad.
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0: A4, Erfurt Richtung Chemnitz, zwischen Hohenstein-Ernstthal und Wüstenbrand hat's gekracht auf der rechten Spur. In der Gegenrichtung A4, Dresden Richtung Chemnitz, in Höhe des Dreieck Nossen, in der Überleitung zur A14 Leipzig ist ein Auto liegen geblieben. In Dresden ist die Wiesbadener Straße zwischen der Altfrankener Straße und der Dölschener Straße in beiden Richtungen gesperrt. Und in Neuschönburg ist die Neuschönburger Straße zwischen der Albert-Funk-Siedlung und der Heinrichsorter Straße nach einem Wasserrohrbruch gesperrt.
1: Blitzer.
0: In Sübtitz auf der B183 Sandstraße Richtung Großwig und in Dresden auf der Chemnitzer Straße in Höhe der Bayreuther Straße stadteinwärts. Hast du noch was gesehen? Stau oder Blitzer? Dann melde dich 0800 50 und 5 mal die 9 oder schick eine WhatsApp rum. Die Nummer dazu findest du auf energy.de/Sachsen. Dein nächstes Energy Sachsen Verkehrsupdate kommt sofort, wenn's kracht.
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1: Es ist schon wieder fast um 11. Da kann man sich schon wirklich mal Gedanken um die Mittagspause machen. 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Genauso hat es Ronny aus Leipzig gemacht. Hi Ronny.
2: Hallo, schönen guten Tag. Ja, danke, danke. Ja, ich hätte es fast verpasst. Ich habe es noch rechtzeitig gehört.
1: Du bist noch voll im Rahmen. Alles in Ordnung. Erzähl mal, Ronny, du arbeitest bei TFG Transfracht GmbH. Ihr seid ein Versanddienstleister. Was genau heißt das?
2: Wir sind im kombinierten Verkehr tätig. Transportieren also Überseekontainer per Schiene und LKW durch die ganze Republik. Für viele große namhafte Hersteller und Marken und Firmen. Ja, ja. Also Automobil, Textil, Möbelhäuser, Multimedia, also alles, was man so kennt, was in Regalen steht, das importieren wir oder exportieren.
1: Und was genau machst du in der Firma?
2: Ich mache die Zugplanung für den Export. Also sorge dafür, dass alle Container rechtzeitig das Schiff erreichen und dann rechtzeitig in den jeweiligen Ländern ankommen. Keine Bänder stillstehen, etc.
1: Und wie muss ich mir so eure typische Mittagspause vorstellen? Macht ihr die alle zusammen?
2: Ja, wir haben hier einen Mix aus Homeoffice und Büroanwesenheit. Und wenn ich hier bin vor Ort, dann kümmere ich mich meistens ums Mittagessen, weil ich einer der wenigen mit Auto bin. In unserem Gewerbegebiet gibt es nicht viel. Deswegen fahre ich dann meistens irgendwie hin und hole für alle, die da sind, essen. Und Pizza haben wir eher selten, deswegen ist das eine schöne Abwechslung. Und da jetzt hier demnächst ein kleines Sommerfest ansteht, hat meine Frau mich animiert, die auch schon gewonnen hat, doch mal mitzumachen. Und dann können wir noch was extra drauflegen auf unser Sommerfest.
1: Ja, das ist ja wirklich genial, optimal. Und vor allem, wie süß, dann bist du ja schon immer eigentlich der sich ums Essen kümmert. Und jetzt nochmal richtig geil.
2: Jetzt aber, ja.
1: Aber wirklich. Ey, dann wünsche ich euch mal ganz, ganz viel Spaß bei eurem Sommerfest dann. Ich hoffe, die Pizza schmeckt und dass du heute erstmal einen entspannten Tag hast.
2: Ja, danke, ebenso.
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1: 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Dazu jetzt noch ein neuer Hit. Martin Garrix und Ed Sheeran mit Repeated. Stay.

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0: Nummer 1 für die meisten Hits und die meiste Musik. Gleich geht's hier genauso weiter, also bleib unbedingt dran, mindestens für den ganz neuen Hit von Katy Perry. Bis gleich!
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0: 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Genießt du heute Abend in Dresden im Elba Vista. Dort wird dir mit internationalen Sounds die Wochenmitte versüßt und das mit richtig schönem Elbblick. Quäl dich nicht durch die Woche, sondern mach dir heute eine richtig schöne Zeit nach der Arbeit. Der Eintritt ist free, ab 17 Uhr geht's los und dann hast du wirklich einen schönen Abend.
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0: Genau um 11.
7: Ich bin Dirk, hallo. Bei Plauen haben die Einsatzkräfte den Waldbrand unter Kontrolle gebracht. Noch ist ein Großaufgebot vor Ort. Während der Löscharbeiten ist das etwa 7 Hektar große Waldstück für Besucher tabu. Auch um den Einsatz von Hubschraubern nicht zu stören. Nadine Lester von der Stadt Plauen sagte uns.
8: Wir setzen die Hubschrauber dafür ein, um die bestehenden restlichen Glutnester erfolgreich zu bekämpfen, um den Wald weiterhin zu schützen, um den Brand dort einzudämmen. Also es ist kein Vollbrand mehr, es sind nur noch die Glutnester, die vorhanden sind. Und mit Hilfe dieser Hubschrauber hoffen wir, das in den Griff zu bekommen.
7: Ein Himmelsspektakel der Superlative steht heute an. Es gibt am Abend eine teilweise Sonnenfinsternis. Die Sonne wird dabei vom Mond zu einem Großteil bedeckt. Um Augenschäden zu vermeiden, sollte man aber nur mit einer speziellen Sophie-Schutzbrille direkt Richtung Sonne gucken. Der Moritzsee bei Leipzig, vermisste 19-Jährige, ist tot. Einsatzkräfte fanden ihn gestern im Wasser. Der junge Mann war am Sonntag schwimmen gewesen und kehrte nicht ans Ufer zurück. Die Polizei hat ein Todesermittlungsverfahren eingeleitet. Sie geht aber von einem Badeunfall aus. Salzburg hat heute Europas Fußballelite zu Gast. Im Supercup-Finale spielt Champions League-Sieger Paris Saint-Germain gegen Europa League-Gewinner Aston Villa aus Birmingham. Los geht's, 21 Uhr. Und jetzt die News aus deiner Ecke mit Uwe.
6: Für Dresden und die Lausitz.
9: 3/4 aller sächsischen Betriebe haben Mitarbeiter mit Behinderung. Die haben an die 48.000 Jobs. Das liegt an Programmen der Arbeitsagentur, an rechtlichen Vorgaben, aber auch am Engagement in den Betrieben im Freistaat, sagt Klaus-Peter Hansen von der Arbeitsagentur.
10: Die Arbeitslosigkeit von Menschen mit Handicap ist nicht größer als der nicht behinderten Menschen. Das ist aber auch eine Erfolgsgeschichte letzten Endes und zeigt ja, dass sich das Engagement, dass Menschen mit Handicap Teil der Lösung sind, wenn es um Arbeits- und Fachkräftemangel geht, funktioniert.
9: Nach dem Brand eines Einfamilienhauses mit einem Verletzten in Döbeln ermittelt die Polizei. Die Flammen waren am Montag ausgebrochen. Ein 74-Jähriger wurde wegen einer Rauchgasvergiftung behandelt. Eine 65-Jährige hatte sich zuvor unverletzt gerettet. Zum Schaden haben die Beamten noch keine Angaben gemacht. Freie Fahrt zwischen Königsbrück und Hoyerswerda. Die Sperrung auf der B97 bei Schwebnitz wird am Nachmittag aufgehoben. Seit Ende Mai war dort gebaut worden. Unter anderem wurde die Brücke über die alte Bahntrasse abgerissen. Bezahlt wurden die Arbeiten mit rund 600.000 Euro aus dem Sondervermögen.
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0: In Torgau und Zwickau hast du 20 Grad, in Görlitz auch 20. Die Sonne knallt, da sind deine Good Vibes on. 27 Grad sind heute nämlich noch höchstens drin. Angenehmer Wind, null Regen, einfach fein.
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0: In Dresden ist die Wiesbadener Straße zwischen der Altfrankener Straße und der Dölzschener Straße in beiden Richtungen wegen umgestürzten Bäumen gesperrt. Und in Neuschönburg ist die Neuschönburger Straße zwischen der Albert-Funk-Siedlung und der Heinrichsorter Straße nach einem Wasserrohrbruch. So, jetzt habe ich es in beiden Richtungen gesperrt.
6: Blitzer.
0: Hab ich noch einen reinbekommen? Hallo.
11: Hallo Energy Sachsen. An der B183 in Sübtitz wird in Richtung Großwich geblitzt.
0: Vielen, vielen Dank. Und außerdem in Glauchau, Albert-Köhler-Straße, steht ein Blitzer in beiden Richtungen. Und in Dresden auf der Chemnitzer Straße in Höhe der Bayreuther Straße stadteinwärts. Falls du noch was hast, vielleicht auch einen Blitzer oder auch einen Stau, dann melde dich 0800 50 und 5x9 oder schreib eine WhatsApp. Die Nummer dazu checkst du aus auf energy.de/Sachsen. Dein nächstes Energy Sachsen Verkehrsupdate kommt sofort, wenn's kracht.
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0: Hello an deinem Mittwoch. Hälfte der Woche wird gefeiert im Energy Sachsen Hitsommer. 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Hier wirst du wirklich safe happy. Und jetzt mit A Bar Song von Shabusi.
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kommt gut durch deinen Hitsommermittwoch mit den meisten neuen Hits bei Energy Sachsen. Katy Perry hat jetzt ganz frisch auf Insta das Behind the Scenes zum Musikvideo von ihrem Hit Watch It Burn gepostet. Und witzig irgendwie, hab mich erst gestern über Musikvideos mit meinem Boyfriend unterhalten. Bei irgendeinem Song meinte er nämlich zu mir, kennst du nicht das Musikvideo? Und ich so, nee, ich schau keine Musikvideos. Also wirklich, ich würde sagen, ich kenne verhältnismäßig wenige, aber die sind ja noch ein Ding. Da fließt Kohle ohne Ende teilweise rein und auch wenn ich es mir nicht vorstellen kann, scheint es sich ja irgendwie noch lohnen zu müssen. Hier jetzt für dich der neue Hit von Katy Perry, allerdings rein Audio bei Energy Sachsen. 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

0: Du hörst Energy Sachsen. Happy Mittwoch. Elzi hier als dein At-Work-Support. Und wenn dir mal wieder nach einem Spaßgetränk ist, vielleicht eins, das du noch nicht getestet hast, dann hat Joelle aus Dresden was für dich.
1: Gerade ist Trend, Kokoswasser mit Karottensaft zu trinken. Das ist gerade Beauty-Trend.
0: Okay, ich sag ehrlich, klingt für mich erstmal nicht so appetitlich. Joelle wird's aber wissen. Sie ist Filialleiterin bei DM. Bringt's denn aber wirklich was?
1: Muss man immer für jeden selber ausprobieren, aber soll natürlich viele Nährstoffe für den Körper bringen, ne? Und ein bisschen für die Bräune vielleicht auch
0: noch. Naja, so die Kombi aus Vitamin und Elektrolyte, ich check schon, ist safe auch sehr erfrischend, aber so richtig lecker, weiß ich nicht. Kannst es auch mal tryen. Energy Sachsen hier, jetzt mit was wirklich Leckerem. Out of the Dark, der neue Hit von Clock Clock. Mm.

0: Energy Sachsen läuft. Es ist Mittwoch, gleich für dich. Der ganz neue Hit von Tampa City. Davor noch Mikey's Mind mit Papa Ute. Also bleib dran für den besten Network Support.
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0: Kann man sich nur freuen, wenn das Wetter im Freistaat so bockt wie heute. Mit 27 Grad Max, Sonne am blauen Himmel, ohne eine einzige Regenwolke.
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0: A13, Dresden Richtung Schönefelder Kreuz. In der Ausfahrt Radeburg hat's gekracht mit mehreren Fahrzeugen. In Dresden ist die Wiesbadener Straße zwischen der Altfrankener Straße und der Dölschener Straße in beiden Richtungen wegen umgestürzter Bäume gesperrt. In Neuschönburg ist die Neuschönburger Straße zwischen der Albert-Funk-Siedlung und der Heinrichsorter Straße nach dem Wasserrohrbruch in beiden Richtungen gesperrt. Und ganz wichtig,
3: Blitzer.
0: In Glauchau, Albert-Köhler-Straße in beiden Richtungen, in Sübtitz auf der B183, Sandstraße Richtung Großwig und in Dresden wird geblitzt auf der Chemnitzer Straße in Höhe der Bayreuther Straße stadteinwärts. Hast du noch was gesehen? Stau oder Blitzer? Dann melde dich 0800 50 und 5 mal die 9 oder schick eine WhatsApp rum. Die Nummer dazu findest du easy auf energy.de/Sachsen. Dein nächstes Energy Sachsen Verkehrsupdate kommt sofort, wenn's kracht.
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Energy Sachsen hast du an deinem Mittwochvormittag mitten im Hitsommer. Sag mal, was bist du eigentlich für eine Art von Musikhörer? Natürlich nur dann, wenn nicht gerade dein Lieblingsradiosender läuft. Also hörst du immer eine bestimmte Playlist, ganz durchgemixt und quer, oder bist du wie ich und hörst deine aktuellen 4 bis 6 Lieblingstracks hoch und runter? Singer-Songwriterin Becky G ist scheinbar auch so eine, postet nämlich ein Meme dazu und schreibt, dass sie einen bestimmten Hit von ihrem diese Woche erscheinenden Album nonstop hören kann. Der hier, der ist auch mit drauf. Becky G zusammen mit Topic, jetzt für dich bei deiner Nummer 1. Für die meisten neuen Hits, Sorry Puppy bei Energy Sachsen. 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
5: Sammelt die pfiffigsten deiner Friends zusammen und stellt euch als Team für das wöchentlich stattfindende Kneipenquiz im Barnaby in Dresden. Das Quizen geht 19 Uhr los, die Teilnahmegebühr sind nur 2 Euro und dann kannst du dich mit anderen Teams betteln. Der Gewinn ist heiß begehrt, ein 10 Euro Getränkegutschein fürs Barnaby. Viel Spaß!
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5: Es ist um 12.
7: Ich bin Dirk, hallo. Der Waldbrand bei Plauen ist unter Kontrolle, die Löscharbeiten gehen aber weiter. Jetzt helfen dabei auch Hubschrauber. Während des Großeinsatzes ist das etwa 7 Hektar große Waldstück für Besucher tabu. Nadine Lester von der Stadt Plauen sagt uns.
8: Wenn jetzt Personen noch im Wald wären, müsste dieser Einsatz gestoppt werden und alles müsste nochmal von vorn gestartet werden. Von daher unsere große Bitte, keine Spaziergänge oder Schaulustige im Wald.
7: Wer heute in den Himmel schaut, bekommt einiges geboten. Am Abend gibt es hier bei uns eine partielle Sonnenfinsternis. Die Sonne wird dabei vom Mond zu einem großen Teil bedeckt. Und kommende Nacht funkeln dann auch noch ungewöhnlich viele Sternschnuppen. Handys manipulieren, mehr Daten sammeln oder auch Unternehmen hacken. Verfassungsschutz und Bundesnachrichtendienst sollen künftig deutlich mehr dürfen als bisher. Das Bundeskabinett hat eine Reform beschlossen, um künftig auf Sicherheitsbedrohungen besser reagieren zu können. In Salzburg geht es heute um den ersten europäischen Titel der neuen Fußballsaison. Am Abend trifft Champions League-Sieger Paris Saint-Germain auf Europa League-Gewinner Aston Villa aus England. Anstoß zum Supercup-Finale ist 21 Uhr. Und jetzt die News aus deiner Ecke mit Uwe.
6: Für Dresden und die Lausitz.
9: An die 48.000 Menschen mit Behinderung in Sachsen gehen arbeiten. Die Arbeitslosenquote liegt in etwa in der gleichen Höhe wie bei Menschen ohne Handicap. Für Klaus-Peter Hansen von der Arbeitsagentur ist das eine Erfolgsgeschichte. Verantwortlich sind rechtliche Vorgaben, Programme der Arbeitsagentur, aber auch das Engagement in den Betrieben im Freistaat. Hansen sagt,
10: 3/4 der Betriebe in Sachsen beschäftigen Menschen mit Handicap. Es geht also. Und wer da noch Zweifel hat, der soll einfach mal mit denen reden, die es tun. Und da gibt es ganz viele tolle Geschichten und einen Teil davon können wir auch als Arbeitsverwaltung mitgestalten und unterstützen.
9: Glück im Unglück in Dresden. Auf der Wiesbadener Straße in Nauslitz ist ein Baum auf 2 geparkte Autos gekracht. Auch mehrere Zäune und Geländer riss die Kastanie um. Verletzt wurde bei dem Unglück niemand. Die Straße musste gesperrt werden. Umsteigen zwischen Rad und Bahn soll in Dresden einfacher werden. An den S-Bahnhöfen Dobritz und Kossebaude entstehen im nächsten Jahr 60 neue Fahrradstellplätze, der Großteil davon verschließbar. Knapp 250.000 Euro kostet das Ganze, 160.000 davon übernimmt der Bund.
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5: In Leipzig und Bautzen hast du 23 Grad, im Plauen gerade 22. Die Mittagssonne ballert, es fühlt sich eigentlich schon viel wärmer an und geht noch bis 27 Grad hoch. Dazu nur Sonne, Sonne, Sonne.
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5: A13 Dresden Richtung Schönefelder Kreuz. In der Ausfahrt Radeburg hat's gekracht. A9 Berlin Richtung Halle Leipzig. Zwischen Halle Saale und dem Rastplatz Kapellenberg West liegt ein totes Tier auf der Straße. Fahr hier schön vorsichtig. A72 Plauen Richtung Zwickau. Zwischen dem Rastplatz Niedertrinitz und Zwickau Ost liegen Reifenteile auf der Straße. In Dresden ist die Wiesbadener Straße zwischen der Altfrankener Straße und der Dölzschener Straße in beiden Richtungen gesperrt. Und in Neuschönburg ist die Neuschönburger Straße zwischen der Albert-Funk-Siedlung und der Heinrichsorter Straße nach einem Wasserrohrbruch in beiden Richtungen gesperrt.
6: Blitzer.
5: Hey, da ist wieder einer reingekommen.
0: Hallo Energy Sachsen, hier in Dresden wird in der Chemnitzer Straße in Höhe der Bayreuther Straße stadteinwärts geblitzt.
5: Okay, alles klar. Und geht auch noch weiter mit Achtung Fuß vom Gas. Und zwar in Glauchau, Albert-Köhler-Straße in beiden Richtungen. Falls du noch was hast, einen weiteren Blitzer, vielleicht einen Stau, dann meld dich 0800 50 und 5x9 oder schick eine fixe WhatsApp rum. Gern auch Sprachi. Die Nummer dazu findest du auf energy.de/sachsen. Dein nächstes Energy Sachsen Verkehrsupdate kommt sofort, wenn's kracht.
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Hab erstmal einen feinen Mittwoch und gönn dir jetzt den neuen Hit von The Bowser im Hitsommer. Die Band ist echt sweet. Scheinen gerade richtig dankbar zu sein, dass sie mit ihrer Mucke so gut ankommen und durchstarten. Haben nämlich gerade in ihrer Story einen Slide, dass sie in den Hot Hits Deutschland sind. Cute. Voll proud können sie auch sein. Ihr neuer Hit bockt anders. Magnetic. Neu von The Bowser.

0: 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At Work läuft Radio. Energy Sachsen hast du an. Und während du schön durchziehst, wachen viele andere Sachsen erst so langsam wieder auf. Genau darum geht's diese Woche.
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0: Crewmember Jasper ist die ganze Woche unterwegs und checkt die spannendsten Jobs im Freistaat aus. Jasper, sag mal, bist du schon wieder ausgeschlafen? Und wo warst du diesmal?
3: Ja, so langsam fahre ich wieder hoch und werd wach. Ich habe mich heute Nacht im Porsche-Werk rumgetrieben und habe da mal mit Isa so einen kleinen Fragenhagel gezündet.
4: Hallo, ich bin Isa. Ich arbeite bei Porsche in der Unternehmenskommunikation hier am Standort Leipzig.
3: Hau mal raus, Isa. Was ist das Coolste an einem Job bei Porsche?
4: Das Coolste ist eigentlich, wenn du irgendwo auf der Welt ein Auto siehst und weißt, das ist durch meine Hände gegangen.
3: Ist jede Karre, die hier übers Band läuft, schon verkauft oder produziert man so ein bisschen auf Vorrat?
4: Wir produzieren nach Aufträgen, wir produzieren nicht auf Halde. Das heißt, jedes Fahrzeug, was hier gebaut wird, ist ja auch individuell konfiguriert. Das heißt, jeder Kunde entscheidet nicht nur, wie soll es von der Farbe her aussehen, auch welche Ausstattungsvarianten hat es, welche Anforderungen hat vielleicht auch der Markt. Eine Blinkerfarbe ist in den USA anders als bei uns. Genau, also jedes Auto, was wir hier bauen, ist von einem Kunden individuell konfiguriert.
3: Warum ist der Zündschlüssel bei einem Porsche auf der linken Seite und nicht wie bei allen anderen rechts?
4: Das hat historische Gründe, weil die Fahrzeuge ganz früher bei den Rennen noch gestartet wurden, während man sozusagen hineingesprungen ist, und es ging mit der linken Hand besser. Und um diese Tradition, den Motorsport und die Verbindung dazu zu ehren, hat man sich dazu entschieden, das auch bei allen Fahrzeugen so zu belassen.
0: Wow, den ganzen Recap der Nacht, wie ein Porsche überhaupt gebaut wird und welchen Traumjob Jasper gefunden hat, kriegst du nachher kurz nach 3 bei Joe am Nachmittag.
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0: Jetzt der neue Hit von Fastboy, Beautiful Life bei Energy Sachsen. 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

0: Energy Sachsen läuft. Happy Mittwoch, halt gut durch at work und freu dich gleich auf den neuen Hit von Calvin Harris und Jesse. Davor Dermot Kennedy, Funeral. Bleib dran!
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0: Du genießt deinen Mittwoch bei dick Sonnenschein, regnet nicht, nur schön bei 27 Grad höchstens. Dein Feierabend, der später, schreit also nach Eis und Kaltgetränk.
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0: A4, Chemnitz Richtung Dresden. Zwischen dem Rastplatz am Steinberg Süd und Wilsdruff liegen Reifenteile. In Dresden ist die Wiesbadener Straße zwischen der Altfrankener Straße und der Dölschner Straße in beiden Richtungen gesperrt. Und in Neuschönburg ist die Neuschönburger Straße zwischen der Albert-Funk-Siedlung und der Heinrichsorter Straße auch in beiden Richtungen gesperrt.
4: Blitzer.
0: In Glauchau auf der Albert-Köhler Straße in beiden Richtungen und auf der A13 Dresden Richtung Schönfelder Kreuz in der Ausfahrt Radeburg. Hast du noch was gesehen? Stau oder Blitzer? Dann melde dich 0800 50 und 5x9 oder schreib eine WhatsApp. Die Nummer dazu checkst du aus auf energy.de/Sachsen. Dein nächstes Energy Sachsen Verkehrsupdate kommt sofort, wenn's kracht.
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Jetzt für dich am Hitsommermittwoch, jetzt mit dem neuen Hit von Calvin Harris und Jazzy. Sie ist eine irische Singer-Songwriterin, erst 2022 richtig bekannt geworden, ist also gerade mal 4 Jahre im Business und hat jetzt schon eine Collab mit einem der größten und erfolgreichsten DJs der Welt. Krank. Und klingt auch krank gut. Calvin Harris und Jazzy mit Satisfy, neu bei Energy Sachsen.

0: Es ist immer noch Mittwoch, Wochenhälfte, Energy Sachsen läuft. Und dazu gibt's hier gleich den ganz neuen Hit von Martin Garrix und Ed Sheeran. Davor noch, jetzt sehe ich es gerade nicht, davor noch, ah ja, Alex Warren und Fever Dream. Bleibt dran.
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0: Einen gemütlichen Mittwochabend an der frischen Luft genießt du heute im Sommergarten Altreik in Dresden. Der startet ab 16 Uhr für dich und dann gönnst du dir hier die hausgemachte Fruchtbowl, die Limonaden und den ein oder anderen Snack. Musik wird auch gespielt, also eine mega entspannte Atmo für dich und deine Friends. Das Ganze ist auch for free. Viel Spaß!
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0: Kurz vor 1.
8: Ich bin Dirk, hallo. Bei Plauen haben die Einsatzkräfte den Waldbrand unter Kontrolle gebracht. Noch ist ein Großaufgebot vor Ort. Während der Löscharbeiten ist das etwa 7 Hektar große Waldstück für Besucher tabu. Auch um den Einsatz von Hubschraubern nicht zu stören. Nadine Lester von der Stadt Plauen sagte uns.
9: Wir setzen die Hubschrauber dafür ein, um die bestehenden restlichen Glutnester erfolgreich zu bekämpfen, um den Wald weiterhin zu schützen, um den Brand dort einzudämmen. Also es ist kein Vollbrand mehr, es sind nur noch die Glutnester, die vorhanden sind. Und mit Hilfe dieser Hubschrauber hoffen wir, das in den Griff zu bekommen.
8: Ein Himmelsspektakel der Superlative steht heute an. Es gibt am Abend eine teilweise Sonnenfinsternis. Die Sonne wird dabei vom Mond zu einem Großteil bedeckt. Um Augenschäden zu vermeiden, sollte man aber nur mit einer speziellen Sophie-Schutzbrille direkt Richtung Sonne gucken. Das Bundeskabinett hat außerdem eine BAföG-Erhöhung auf den Weg gebracht. Die Wohnkostenpauschale steigt ab dem nächsten Sommersemester um 60 Euro monatlich. Parallel wird der Zuschuss zum Lebensunterhalt schrittweise, also etwa für Lebensmittel, angehoben. Salzburg hat heute Europas Fußballelite zu Gast. Im Supercup-Finale spielt Champions League-Sieger Paris Saint-Germain gegen Europa League-Gewinner Aston Villa aus Birmingham. Los geht's, 21 Uhr. Und jetzt die News aus deiner Ecke mit Uwe.
3: Für Dresden und die Lausitz.
10: 3/4 aller sächsischen Betriebe haben Mitarbeiter mit Behinderung. Die haben an die 48.000 Jobs. Das liegt an Programmen der Arbeitsagentur, an rechtlichen Vorgaben, aber auch am Engagement in den Betrieben im Freistaat, sagt Klaus-Peter Hansen von der Arbeitsagentur.
11: Die Arbeitslosigkeit von Menschen mit Handicap ist nicht größer als der nicht behinderten Menschen. Das ist aber auch eine Erfolgsgeschichte letzten Endes und zeigt ja, dass sich das Engagement, dass Menschen mit Handicap Teil der Lösung sind, wenn es um Arbeits- und Fachkräftemangel geht, funktioniert.
10: Nach dem Brand eines Einfamilienhauses mit einem Verletzten in Döbeln ermittelt die Polizei. Die Flammen waren am Montag ausgebrochen. Ein 74-Jähriger wurde wegen einer Rauchgasvergiftung behandelt. Eine 65-Jährige hatte sich zuvor unverletzt gerettet. Zum Schaden haben die Beamten noch keine Angaben gemacht. Freie Fahrt zwischen Königsbrück und Hoyerswerda. Die Sperrung auf der B97 bei Schwebnitz wird am Nachmittag aufgehoben. Seit Ende Mai war dort gebaut worden. Unter anderem wurde die Brücke über die alte Bahntrasse abgerissen. Bezahlt wurden die Arbeiten mit rund 600.000 Euro aus dem Sondervermögen.
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0: In Weißwasser hast du gerade 23 Grad, genauso auch in Zittau und Zwickau 23. Heute noch mehr Sonne als gestern. Herrlich blauer Himmel, bleibt den ganzen Tag trocken mit bis zu 27 Grad. Und zur partiellen Sonnenfinsternis heute Abend mega Voraussetzungen. Der Himmel sollte wolkenlos sein und du kannst easy ohne Jacke gucken bei 25 Grad zu der Uhrzeit.
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0: A4, Chemnitz Richtung Dresden. Zwischen dem Rastplatz am Steinberg Süd und Wilsdruff liegen Reifenteile. In Dresden ist die Wiesbadener Straße zwischen der Altfrankener Straße und der Dölzschner Straße in beiden Richtungen gesperrt. Und in Neuschönburg ist die Neuschönburger Straße zwischen der Albert-Funk-Siedlung und der Heinrichsorter Straße nach einem Wasserrohrbruch weiterhin in beiden Richtungen gesperrt.
3: Blitzer.
0: In Glauchau, Albert-Köhler-Straße in beiden Richtungen und in Sübtitz auf der B183 Sandstraße Richtung Großweg. Falls du noch was hast, noch ein Blitzer, vielleicht einen Stau, dann melde dich 0800 50 und 5x9 oder schick eine WhatsApp rum. Die Nummer dazu checkst du aus auf energy.de/sachsen. Dein nächstes Energy Sachsen Verkehrsupdate kommt sofort, wenn's kracht.
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0: Na komm, es ist Mittwoch, du hackst eine To-Do nach der nächsten ab, schaffst es so ganz entspannt Richtung Feierabend und pushst deine Mut mit dem, was du schon machst, na deinen Lieblingsradiosender hören. Gerade jetzt im Energy Sachsen Hitsommer, morgens bei Knallwach 10 nach 7 gewinnen und auch bei Joe am Nachmittag 17.10 Uhr Tickets für die geilsten Events des Sommers.
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Energy Sachsen läuft. Hier kriegst du immer die meisten neuen Hits, die meiste Musik im Hitsommer und sowieso immer nachmittags, ca. 14.40 Uhr, checkst du den Sound der Woche. Ein frisch gedropptes Album. Jeden Tag wird ein Track davon gehört und das Allerbeste, du kannst dieses Album gewinnen. Diese Woche ist es Flow mit Therapy at the Club.

0: heute Nachmittag. Hörst du also rein und kannst dich jetzt schon auf unserer Homepage anmelden. energy.de/Sachsen den Sound der Woche gewinnen. Der Hit ist mit drauf. Leak It von Flo. Neu.
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Komm gut durch deine Wochenhälfte at work. Elzi hier und mir ist was wirklich Witziges beim Hitzerspielen aufgefallen. Ey, das ist glaube ich so ein Gen Z-Ding. Aber weil ständig auf TikTok und allen anderen Socials alte Songs hochkommen, denkt man manchmal, wenn man die vorher nicht kannte, dass es neue Songs sind. Ist jetzt an sich nicht schlimm, aber schon irgendwie verwirrend. Zumindest kann ich dir hier ganz genau sagen, welcher Hit neu ist. Der hier ist es nicht. Ist nämlich genauso einer, der durch Social Media hochkam, eigentlich von 2010 ist. Kato mit Turn the Lights Off bei Energy Sachsen.

0: Happy Mittwoch mit Energy Sachsen. Gleich für dich in deiner Hitsommer-Playlist. Der neue Hit von Michael Schulte. Davor Kygo und Khalid mit Save My Love. Bleib dran.
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0: Tolles Hitsommerwetter. Fett Sonnenschein, kein Regen, wenige Wolken und leichter Wind. Maximal 27 Grad dazu.
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0: A4, Chemnitz Richtung Dresden. Zwischen dem Rastplatz am Steinberg Süd und Wilsdruff liegen Reifenteile. A9, Berlin Richtung Halle Leipzig. Zwischen Köselitz und Coswig liegen Plastikteile auf der Straße. A17, Dresden Richtung Prag. Zwischen dem Tunnel Koschütz und Dresden Südvorstadt hat es gekracht, auf der linken Spur. In Dresden ist die Wiesbadener Straße zwischen der Altfrankener Straße und der Dölschener Straße in beiden Richtungen wegen umgestürzten Bäumen gesperrt. Und in Neuschönburg ist die Neuschönburger Straße zwischen der Albert-Funk-Siedlung und der Heinrichsorter Straße nach einem Wasserrohrbruch in beiden Richtungen gesperrt.
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0: Da hat Jörg eingesehen und durchgegeben. Und zwar in Dresden, Radeberger Landstraße in Richtung Radeberg. Vielen Dank dafür. Und in Glauchau wird geblitzt, Albert-Köhler Straße in beiden Richtungen. Falls du noch was hast, Stau oder Blitzer, dann melde dich 0800 50 und 5x9 oder schreib eine WhatsApp. Die Nummer dazu findest du easy auf energy.de/Sachsen. Dein nächstes Energy Sachsen Verkehrsupdate kommt sofort, wenn's kracht.
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Energy Sachsen hier an deinem Vormittag. Nicht mehr allzu lang, bis du endlich Feierabend hast. Da kreierst du dir vielleicht einfach mal deine persönliche Playlist. Ja, bei uns im Radio. Die Energy Sachsen Top 7 um 7 laufen täglich für dich. 19 Uhr bei Brandneu mit Joe. Und welche Hits laufen, das entscheidest du. Auf energy.de/Sachsen votest du deine Personal Faves rein und mit etwas Glück hörst du sie dann. Vielleicht ist auch der heute Abend mit dabei. Martin Garrix und Ed Sheeran mit Repeated, neu in der Energy Sachsen Playlist.

0: Du hörst Energy Sachsen an deinem Mittwoch. Das ist schon mal die beste Motivation Richtung Feierabend. Und jetzt kommt noch Joe dazu. Sie spielt ja den ganz neuen Hit von Topic und Becky G. Davor war noch Summer mit Undressed. Bleib dran.
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2: Das Wetter genießt du heute Abend in Dresden im Elba Vista. Dort wird dir mit internationalen Sounds die Wochenmitte versüßt und das mit richtig schönem Elbblick. Quäl dich nicht durch die Woche und mach dir noch eine schöne Zeit nach der Arbeit. Der Eintritt ist free und ab 17 Uhr geht's los, also hab einen schönen Abend.
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0: Um 2:45.
4: Ich bin Fabian. Hallo. Wer heute in den Himmel schaut, bekommt einiges geboten. Auch hier bei uns in Sachsen gibt es eine partielle Sonnenfinsternis. Martin Fiedler von der Sternwarte Radebeul sagte uns:
5: Am besten kann man die Finsternis an einem Ort sehen, bei dem man einen guten Blick in Richtung Westhorizont hat, also Richtung Sonnenuntergang, denn diese Finsternis findet am Abend statt. Und wenn man dann irgendwie ein Haus oder einen Baum hat, der im Weg steht, kann man die dann nur schwierig sehen.
4: Und in der Nacht wartet dann auch schon das nächste Highlight. Die Perseiden bringen einen Sternschnuppenregen. Sachsens Bildungsgewerkschaften blicken mit Sorge aufs neue Schuljahr, das nächste Woche startet. Die rund 900 neu eingestellten Lehrkräfte reichen laut GEW und Lehrerverband bei weitem nicht aus. Besonders die geplanten Abordnungen stoßen auf Kritik. Noch mehr Lehrer als bislang sollen an fremde Schulen gehen, um den Unterrichtsausfall auszugleichen. Michael Jung vom Lehrerverband sagte uns:
6: Eine Abordnung bedeutet natürlich für die Oberschulen schon was Positives. Aber dafür steigt natürlich der Unterrichtsausfall in der Grundschule, in Berufsschulen und im Gymnasium. Und gerade in der Grundschule ist es für mich natürlich ganz besonders schlimm, wenn die Kleinsten von Beginn an mit Unterrichtsausfall bzw. mit weniger ausgereichtem Unterricht konfrontiert werden.
4: Nicht nur beobachten, sondern bei Cyberangriffen und Co. zurückschlagen. Das Bundeskabinett hat beschlossen, dass der Verfassungsschutz und der Bundesnachrichtendienst mehr dürfen sollen. Konkret geht es darum, mehr Daten zu sammeln und die Infrastruktur von Angreifern aktiv zu stören. Und jetzt die News aus deiner Ecke mit Uwe.
3: Für Dresden und die Lausitz.
7: An die 48.000 Menschen mit Behinderung in Sachsen gehen arbeiten. Die Arbeitslosenquote liegt in etwa in der gleichen Höhe wie bei Menschen ohne Handicap. Für Klaus-Peter Hansen von der Arbeitsagentur ist das eine Erfolgsgeschichte. Verantwortlich sind rechtliche Vorgaben, Programme der Arbeitsagentur, aber auch das Engagement in den Betrieben im Freistaat. Hansen sagt:
8: 3/4 der Betriebe in Sachsen beschäftigen Menschen mit Handicap. Es geht also. Und wer da noch Zweifel hat, der soll einfach mal mit denen reden, die es tun. Und da gibt es ganz viele tolle Geschichten. Und einen Teil davon können wir auch als Arbeitsverwaltung mitgestalten und unterstützen.
7: Glück im Unglück in Dresden. Auf der Wiesbadener Straße in Nauslitz ist ein Baum auf zwei geparkte Autos gekracht. Auch mehrere Zäune und Geländer riss die Kastanie um. Verletzt wurde bei dem Unglück niemand. Die Straße musste gesperrt werden. Umsteigen zwischen Rad und Bahn soll in Dresden einfacher werden. An den S-Bahnhöfen Dobritz und Kossebaude entstehen im nächsten Jahr 60 neue Fahrradstellplätze, der Großteil davon verschließbar. Knapp 250.000 Euro kostet das Ganze, 160.000 davon übernimmt der Bund.
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2: Es ist sonnig und trocken im Freistaat, aktuell bei Werten von um die 24 Grad, so bleibt es den Tag über auch. Die Nacht bleibt auch klar und trocken, da dann Tiefstwerte zwischen 8 und 13 Grad. Und kleiner Reminder, du hast es gerade auch schon in den News gehört, heute Nacht kann es richtig viele Sternschnuppen geben. Als wenn es dunkel ist, schau mal ein bisschen genauer hin an Himmel heute.
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2: A4 Chemnitz Richtung Dresden. Zwischen Dreieck, Nossen und Wilsdruff, da liegen Fahrzeugteile auf der Straße. Und in der Gegenrichtung zwischen Pulsnitz und Ottendorf-Okrilla, da liegen Spanngurte auf der linken Spur. Außerdem A17 Dresden Richtung Prag. Zwischen Tunnel Koschitz und Dresden-Südvorstadt, da hat's auf der linken Spur gekracht. Und in Dresden, da ist die Wiesbadener Straße zwischen der Altfrankener Straße und der Deutschener Straße in beiden Richtungen wegen umgestützter Bäume dicht.
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2: Jörg hat eingemeldet aus Dresden. In der Radeberger Landstraße stehen sie da in Richtung Radeberg. Und in Glauchau stehen sie auch, Albert-Köhler-Straße in beiden Richtungen. Hast du noch was gesehen? Einen Stau, einen Blitzer? Da mach genauso wie Jörg und ruf einfach kurz durch unter der 0800 50 und 529 oder schick eine WhatsApp ins Studio. Die Nummer, die gibt's auf energy.de/sachsen. Dein nächstes Energy Sachsen Verkehrsupdate. Das kommt dann sofort, wenn's kracht.
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2: Wenn ich es richtig auf dem Schirm habe, dann bist du jetzt offiziell über die Hälfte der Arbeitswoche drüber. Wunderbar, du hast Energy Sachsen mit mir, der Joe. Und wie immer bekommst du ja die meisten neuen Hits auf dem Silbertablett serviert. Nicht lang schnacken, würde ich sagen. Wir starten rein mit Somber und Undressed.

Ich glaube, jeder und seine Oma redet drüber und natürlich euch auch hier bei Energy Sachsen. Die partielle Sonnenfinsternis heute Abend. Der Mond steht zwischen Sonne und Erde, verdeckt die Sonne und das ist halt super, super selten. Hier bei uns in Sachsen fängt das Ganze um 19.18 Uhr an und erreicht dann den Höhepunkt um ungefähr 20.10 Uhr. Wichtig für dich zu wissen, du brauchst so eine Sonnenfinsternisbrille, um das ganze Ding mal anzugucken. Auf keinen Fall nur mit einer Sonnenbrille oder auch durch eine Kamera schauen. Das kann die Netzhaut nämlich instant kaputt machen und ist wirklich gar nicht gut für die Augen. Falls du wie ich ein bisschen vercheckt hast, dir eine Brille zu besorgen oder 5 Euro für so ein Ding waren dir einfach zu teuer, in weniger als einer Viertelstunde erzähle ich dir, wie du die Sonnenfinsternis heute Abend trotzdem anschauen kannst. Vorher gibt's aber noch Mucke. Sorry Puppy von Topic und Becky G hier bei Energy Sachsen. Ein richtig hitsommerlicher Hit.

guckst du Sonnenfinsternis, also so gut wie jeder hier im Freistaat. Ist ja aber auch super, super selten. Ich habe dich zwar hier ausgiebig remindert bei Energy Sachsen, dass du dir so eine Sonnenfinsternisbrille kaufen sollst. Solltest du es trotzdem nicht gemacht haben. Genauso wie ich. Ich habe nämlich meinen eigenen Rat nicht befolgt. Da kannst du das Ganze trotzdem anschauen. Gerade schon gesagt, auf gar keinen Fall mit bloßem Auge oder durch eine Kamera. Da machst du dir wirklich alles kaputt. Du kannst dir aber eine Lochkamera kaufen. Da musst du auch kein großer Handwerker für sein. Du nimmst einfach irgendeinen Karton, piekst in eine Seite mit einer Stecknadel ein Loch und die gegenüberliegende Seite schneidest du aus und klebst einfach Backpapier oder Brotpapier davor. Wichtig ist, das darf durchlässig, aber nicht durchsichtig sein. Und wenn du dann durch dieses Mini-Mini-Loch guckst, dann siehst du einfach die Sonnenfinsternis. Es ist Magic. Schaust du dir das ganze Spektakel heute Abend an? Schick eine WhatsApp rein. 0351 28 98 9000. In der Playlist jetzt Leonie mit ihrem Hit Don't Worry. Energy Sachsen hörst du.

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0: Halb drei ist es hier bei Energy Sachsen am Nachmittag. Ich bin die Joe, bin für dich am Start in der nächsten halben Stunde mit absoluten Bängern mal wieder. Faithless und Bebe Rexha mit New Religion. Und ein Energy Sachsen Sound der Woche kommt von Flow diese Woche. Da heißt der Hater Booth.
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2: 25 Grad aktuell in Leipzig, weitestgehend klarer Himmel und Sonnenschein. Außerdem bleibt's trocken, in der Nacht dann Tiefstwerte von um die 12 Grad.
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2: A4 Chemnitz Richtung Erfurt zwischen Merane und Schmölln, da liegen Gegenstände auf der linken und auf der mittleren Spur. A17 Dresden Richtung Prag zwischen Tunnel Koschitz und Dresden Südfortstadt, da ist ein Unfall auf der linken Spur passiert. In Limbach Oberfrohna, da ist die Straße des Friedens zwischen Jägerstraße und Pestalozzi-Straße nach einem Unfall dicht. Und eine letzte Meldung habe ich noch aus Neuschönburg, da ist die Neuschönburger Straße zwischen der Albert-Funk-Siedlung und der Heinrichs-Orter Straße nach einem Wasserrohrbruch in beiden Richtungen dicht.
1: Blitzer.
2: Stehen in Dresden in der Radeberger Landstraße Richtung Radeberg. Danke an Jörg fürs Melden. Und einer steht noch in Glauchau, Albert-Köhler-Straße in beiden Richtungen. Hast du noch was gesehen? Einen Stau, einen Blitzer, einen Unfall, was auch immer, dann melde dich gern bei uns. Nummer ist wie immer die 0800 50 und 5 mal die 9. Oder schick einfach eine WhatsApp rum. Die Nummer, die gibt's auf energy.de/sachsen. Dein nächstes Energy Sachsen Verkehrsupdate, das kommt dann sofort, wenn's kracht.
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0: Dein Energy Sachsen Sound der Woche kommt diese Woche von Flo. Ist ihr Album Therapy at the Club. Und der letzte Song auf dem Album, ich glaube, das ist das heimliche Lieblingskind von den Girls. Hater Booth heißt er. Und bei fast jedem Interview haben sie gesagt, das Leute, das ist special. Wir hören den Song immer, wenn wir volle Ladung, gute Laune brauchen, wenn wir einfach ein paar Good Vibes im Leben haben wollen. Gleich spiele ich dir den Song auf dem Weg in den Feierabend mit Energy Sachsen. Aber vorher noch dein kurzer Reminder. 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Einfach anmelden und vielleicht hast du Glück und hältst es bald in den Händen. Jetzt erstmal Hater Booth von Flo, dein Energy Sachsen Sound der Woche. Hörst du hier?

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0: Energy Sachsen bringt dich durch den Feierabend um kurz vor drei. Und dein Energy Sachsen-Star Somber, der hat gestern einen kleinen Meilenstein für sich erreicht. Er hat sein erstes europäisches Festival als Headliner gespielt. Und dieses Jahr war es auch generell sein erstes europäisches Festival, was er gespielt hat. Das Sigurd in Budapest. Emmy aus Dresden, die ist gerade da und die hat erzählt, wie die Show für sie war.
1: Oh mein Gott, ich hatte so viel Spaß. Ich bin ja seit Ewigkeiten schon Somber-Fan und habe mich richtig, richtig drauf gefreut, ihn endlich live zu sehen. Und es war so cool. Wirklich, man könnte denken, der Typ macht das seit 20 Jahren. Der macht seit 20 Jahren Shows, aber nein, er ist erst 21 Jahre alt. Und das hier war sein erster europäischer Festivalauftritt. Könnte man echt nicht denken. Es war wirklich so krass. Der hat so eine Show abgeliefert. Die Crowd ist so abgegangen, haben so laut mitgeschrien und mitgesungen. Ich hab's geliebt.
0: Sarah Larsen ist ja auch am Start gewesen. Heute 21 Pilots, morgen Florence and the Machine. Meine Festival-FOMO, die kickt ja wieder. Deine muss zum Glück nicht kicken. 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Tame Impala und Genie packe ich dir jetzt in die Playlist rein mit ihrem Hit Dracula. Den hast du hier bei Energy Sachsen. Schön mit

vor drei ist es hier bei Energy Sachsen am Nachmittag. Ich bin die Joe, bin diese Woche für dich am Start mit einer absoluten Banger-Playlist in der nächsten halben Stunde. Unter anderem Tidy Swims mit dabei mit seinem neuen Hit Mr. Know It All und richtig hitzemannig Würze mit The Bowser und ihrem Hit Magnetic. 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
0: geht? Sammel die Pfiffigsten deiner Freunde zusammen und stellt euch als Team auf für das wöchentlich stattfindende Kneipenquiz in Barnabys in Dresden. Das Quizzen geht 19 Uhr los, die Teilnahmegebühr beträgt 2 Euro und dann könnt ihr euch den anderen Teams bereitstellen. Denn der Gewinn ist heiß begehrt, ein 10 Euro Getränkegutschein fürs Barnaby.
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0: 2 vor 3 ist es.
8: Ich bin Fabian, hallo. Heute lohnt sich auch hier in Sachsen ein Blick in den Himmel. In der Nacht bringen die Perseiden einen Sternschnuppenregen und davor gibt's am Abend eine teilweise Sonnenfinsternis. Martin Fiedler von der Sternwarte Radebeul sagte uns, Vorbereitung ist das A und O.
9: Man braucht zuallererst eine Sonnenfinsternisbrille. Die ist also wichtig, wenn man mit dem bloßen Auge dieses Finsternis beobachten möchte. Möchte man ein Teleskop oder ein Fernglas nehmen, dann muss man unbedingt einen Filter vor dem Objektiv verwenden. Die wichtigste Voraussetzung ist natürlich das schöne Wetter, der klare Himmel. Dann werden wir dieses Finsternis wirklich in voller Schönheit sehen können.
8: Mit dem neuen Schuljahr sind in Sachsen rund 900 Lehrkräfte neu eingestellt worden. Laut den Bildungsgewerkschaften reicht das bei weitem nicht aus, um den Unterricht abzudecken. Der Lehrerverband meint etwa, dass mehr junge Leute direkt auf dem Land ausgebildet werden sollten, damit es auch dort genügend Bewerber gibt. Das neue Schuljahr startet nächste Woche. Das Bundeskabinett hat eine BAföG-Erhöhung auf den Weg gebracht. Die Wohnkostenpauschale steigt ab dem nächsten Sommersemester um 60 Euro monatlich. Parallel wird der Zuschuss zum Lebensunterhalt schrittweise angehoben. Das gilt etwa für Lebensmittel. Salzburg hat heute Europas Fußball-Elite zu Gast. Im Supercup-Finale spielt Champions-League-Sieger Paris Saint-Germain gegen Europa-League-Gewinner Aston Villa aus Birmingham. Los geht's 21 Uhr. Schiri ist übrigens Omar Artan, der Somalier, den die USA bei der WM nicht ins Land gelassen hatten. Und jetzt die News aus deiner Ecke mit Uwe.
3: Für Dresden und die Lausitz.
10: 3/4 aller sächsischen Betriebe haben Mitarbeiter mit Behinderung. Die haben an die 48.000 Jobs. Das liegt an Programmen der Arbeitsagentur, an rechtlichen Vorgaben, aber auch am Engagement in den Betrieben im Freistaat, sagt Klaus-Peter Hansen von der Arbeitsagentur.
11: Die Arbeitslosigkeit von Menschen mit Handicap ist nicht größer als der nicht behinderten Menschen. Das ist aber auch eine Erfolgsgeschichte letzten Endes und zeigt ja, dass sich das Engagement, dass Menschen mit Handicap Teil der Lösung sind, wenn es um Arbeits- und Fachkräftemangel geht, funktioniert.
10: Die Sachsen bevorzugen beim Obstkauf Äpfel und Birnen. Nach einer Auswertung des Statistischen Landesamtes folgen auf das Kernobst dann Beeren und exotische Früchte in der Beliebtheitsskala. Im Schnitt geben die Sachsen 24 Euro im Monat für frisches oder gekühltes Obst aus. Dynamo Dresden ist am Wochenende beim Stadtfest der Landeshauptstadt dabei. Der Verein hat einen Stand auf dem Altmarkt, unter anderem mit Fanshop-Mobil, Hüpfburg und Torwand. Am Sonnabend kommen zwei Spieler zu einer Autogrammstunde. Am Sonntag spielt Dynamo beim Zweitliga-Heimauftakt gegen Darmstadt.
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0: 25 Grad aktuell in Leipzig, Dresden und Zwickau. In Chemnitz und Görlitz sind es 24. Dabei bleibt es trocken und sonnig bis in die Nacht rein. Außerdem sind wirklich nur ganz, ganz wenige Wolken am Himmel.
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0: A17 Dresden Richtung Prag zwischen Tunnel Korschütz und Dresden Südvorstadt, da hat's auf der linken Spur gekracht. In Dresden, da ist die Wiesbadener Straße zwischen der Altfrankener Straße und der Deutschner Straße in beiden Richtungen wegen umgestützten Bäumen dicht. Im Kreis Ehrenfriedersdorf in Höhe der Mönchsbach-Kreuzung, da hat's ebenfalls gekracht. Und eine Meldung habe ich noch aus Limbach-Oberfrohna, da ist die Straße des Friedens zwischen Jägerstraße und Pestalozzi-Straße nach einem Unfall dicht.
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0: Stehen auf der B93 Borna Richtung Schneeberg zwischen Modl und Krossen. In Dresden in der Radeberger Landstraße wird geblitzt Richtung Radeberg. Danke an Jörg fürs Melden. Und Bölitz in der Eilenburger Landstraße stehen sie ebenfalls stadteinwärts. Hast du noch was gesehen? Einen Stau, einen Blitzer? Dann schreib uns gerne unter WhatsApp. Die Nummer, die gibt's auf energy.de/sachsen. Oder alternativ rufst du kurz durch unter der 0800 50 und 5x9. Dein nächstes Energy Sachsen Verkehrsupdate. Das kommt dann sofort, wenn's kracht.
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0: Zieh dir noch einen letzten Kaffee, dann kannst du ja weitergehen an deinem Mittwoch mit Energy Sachsen am Nachmittag Richtung Feierabend. In der Playlist jetzt der Mann mit der ganz, ganz, ganz, ganz tollen Stimme. Absolut Gänsehaut jedes Mal. Teddy Swims mit seinem Hit Mr. Know It All. Ich bin die Joe. Hello, hello.
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0: 15.11 Uhr ist es bei Energy Sachsen. Du bist auf dem Weg in Feierabend. Aber manche hier im Freistaat, die stehen gerade erstmal auf.
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0: Diese Woche checken wir die spannendsten Spät- und Nachtschichten im Freistaat aus. Mein Kollege Jasper, der spielt jede Nacht Aushilfs-Azubi.
3: So ist es. Heute durfte ich mir mal angucken, wie so ein Porsche gebaut wird. Das war mein Besuch im Werk.
4: Ich sehe zu, dass der Laden hier läuft. Sieht nach einem eigentlich ganz chilligen Job aus.
5: Herzlich willkommen bei den schönsten Viertürern der Welt.
6: Hallo, ich bin Isa. Ich arbeite bei Porsche in der Unternehmenskommunikation hier am Standort Leipzig und ich freue mich, euch heute einmal durch unsere Produktionshallen zu führen.
3: Mit Isa bin ich übers ganze Gelände geheizt und habe mir Step by Step alles angeguckt. Vom ersten Blech bis fertigen Porsche. Los ging das Ganze in einer Halle voller Roboter.
4: Also wir sind hier im Karosseriebau. Hier kommt das erste Blech und aus dem ersten Blech am Ende kommt die komplette Karosse. Und ich bin in einer Instandhaltung und ich sehe zu, dass der Laden hier läuft.
3: Die Jungs von der Instandhaltung sind sozusagen die Coaches der Roboter und haben da alles im Blick.
4: Der größte Teil ist oder das Wichtigste ist, Störungen so schnell wie möglich zu beheben und ansonsten unsere Wartungen und wiederkehrenden Prüfungen und so weiter abzuarbeiten.
7: Um wie viele Roboter kümmerst du dich sozusagen? Oder wie viel hast du unter dir so?
4: Ich glaube 450 haben wir hier in der Halle. Ja, es sind viele.
7: Wie viele Menschen kümmern sich um die fast 500 Roboter?
4: Wir von der Instandhaltung halt so um die 20, ja.
3: Wenn die Karosse dann zusammengesetzt ist, steht noch ein ganz wichtiger finaler Schritt an, bevor es weitergeht.
4: Der Kollege mit seinen sensiblen Händen ist jetzt nochmal über die Oberfläche der Karosse. Und wenn er grünes Licht gibt und sagt, das, was ich fühle, ist tipptopp, dann geht die Karosse Richtung Fördertechnik in den Lack.
0: Und wie denn aus der Karosse der fertige Porsche wird und wie Jasper seinen neuen Traumjob gefunden hat, hörst du in weniger als 10 Minuten. Jetzt erstmal mit Gnatic von The Bowser. Happy Mittwoch bei Energy Sachsen.

0: Ich glaube, mein Kollege Jasper, der hat einen neuen Traumjob. Der hat mit Radio abgeschlossen.
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0: Jasper ist eine Woche lang für dich nachts unterwegs, läuft paar Nachtschichten mit und checkt die spannendsten Jobs im Freistaat aus. Wo warst du heute, Jasper?
3: Yes, heute durfte ich Azubi spielen im sächsischen Porsche-Werk.
4: Herzlich willkommen bei den schönsten Viertüren der Welt.
5: Hier schalten wir alles mal manuell hoch.
6: Kann ich jetzt auch mal fahren?
3: Vom ersten Blech bis fertigen Porsche durfte ich hier alles auschecken. Nach der Karosserie ging es rüber in die Lackiererei. Hier bekommt der Porsche seine schöne Farbe.
4: Also in Summe sprechen wir über 4 Schichten zusammen mit der Rohkarosse. Oder exklusiv der Rohkarosse, so rum ist richtig.
6: Kannst du mir jetzt einen Porsche in Leo-Muster sprayen?
4: Das gab es, glaube ich, tatsächlich noch nicht, aber das wäre mal eine schöne Herausforderung.
3: Dann ging es auch schon weiter zum finalen Schritt der Montagehalle. Und hier läuft wirklich alles Hand in Hand.
7: Die Kollegen haben eine gewisse Taktzeit. In der Taktzeit müssen sie alle ihre Arbeitsinhalte in dem Bereich durchführen und dann fährt das Fahrzeug in den nächsten Takt.
6: Wenn ich jetzt Schichtbeginn habe, hier morgen bei den Rädern, wie lange mache ich das, bis dann die nächste Aufgabe kommt?
7: Eine halbe Stunde und dann wechselt ihr an den nächsten Takt. Aber das kommt auch aufs Team drauf an. Die Teams organisieren sich da bei uns selbst und lösen sich dann gegenseitig ab. So wird dann durchgetauscht immer den ganzen Tag.
3: Nachdem Räder, Motor, Scheinwerfer und Co. montiert wurden, stand der spaßigste Teil der Schicht an, die Probefahrt.
5: So, hier schalten wir alles mal manuell hoch, schalten alles mal manuell runter, gucken, ob es beim Bremsen verzieht in irgendeine Richtung. Aber Lenkrad ist für mich perfekt gerade.
3: Ja, der Job des Werksfahrers war auf jeden Fall mein Highlight der Schicht. Den ganzen Tag Porsche fahren und ganz genau hinhören.
5: Also ich mache das jetzt auch seit 16 Jahren. Ich bilde mir ein, dass das Gefühl für Geräusche, wo sie herkommen und was es ist, habe ich mittlerweile drin.
6: Kann ich jetzt auch mal fahren?
5: Nein, das geht nicht.
3: Versuch war es wert. Das war eine richtig coole Schicht mit richtig motivierten Mitarbeitern. Und für mich steht fest, im nächsten Leben werde ich Werksfahrer.
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0: Ich bin ja mal sehr gespannt, wo er sich heute Nacht rumtreibt. Hörst du morgen bei mir oder schon morgen früh ab 6 bei deinem Knallwachmacher Max Music? In der Playlist jetzt ein Sommerhit 2026, Die Die von Shakira und Burna Boy. Energy Sachsen läuft.

0: Genau halb vier hier bei Energy Sachsen am Nachmittag. Ich hoffe, du kommst gut Richtung Feierabend. In der nächsten halben Stunde wird es richtig hitzsammerlich. Ich mit Papa OT von Mikey's Mind und Chill 77. Und dann habe ich auch ein bisschen Country für dich am Start. Dein Energy Sachsen Hitstream kommt nämlich heute von Morgan Wallen, eine absolute Country-Ikone.
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0: 25 Grad aktuell in Dresden. Es ist weitestgehend wolkenlos und auch trocken. Das zieht sich auch bis in die Nacht durch. Das heißt, auch in Dresden kannst du heute Abend richtig schön die Sternschnuppen sehen. Bei Tiefstwerten von bis zu 10 Grad.
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0: A4 Chemnitz Richtung Dresden zwischen Dreieck Nossen und Wilsdruff. Da liegen Reifenteile auf der Straße. Da machst du bitte besonders vorsichtig. A13 Dresden Richtung Schönefelder Kreuz in der Auffahrt Marsdorf. Da ist ein Auto im Kurvenbereich liegen geblieben. A17 Dresden Richtung Prag zwischen Tunnel Koschitz und Dresden Südfortstadt. Da hat es auch gekracht. Und im Kreis Ehrenfriedersdorf in Höhe von der Mönchsbach-Kreuzung. Da hat es ebenfalls einen Unfall gegeben.
4: Blitzer.
0: Stehen auf der B93 Borna Richtung Schneeberg zwischen Mosel und Krossen. In Dresden wird geblitzt, Radeberger Landstraße in Richtung Radeberg. Danke an Jörg fürs Melden. Und in Böhlitz steht eine Eilenburger Landstraße stadteinwärts. Hast du noch was gesehen? Einen Stau, einen Blitzer, irgendwas, was ich nicht auf dem Schirm hatte, dann melde dich gern bei uns. Klingel kurz durch unter der 0800 50 und 5x9 oder alternativ schickst du eine WhatsApp hier ins Energy Sachsen Studio. Die Nummer, die findest du auf energy.de/sachsen. Dein nächstes Energy Sachsen Verkehrsupdate, das kommt dann sofort, wenn es kracht.
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0: Country pur heute in deinem Energy Sachsen Hitstream.
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0: Aktuell Platz 3 in den amerikanischen Billboard Charts ist der neue Hit von Morgan Wallen, Been By Now. Und der hat die ganze Morgan Wallen Fan Community komplett in Aufruhr versetzt. Mit dem Song hat er nämlich angekündigt, dass er an neuer Mucke arbeitet. Und zwar sehr intensiv. Und irgendwas hat es mit seinen Fans gemacht. Jedenfalls hören die den Track rauf und runter. Und dementsprechend hoch ist er gerade in den Charts platziert. Heute dann Energy Sachsen Hitstream, Been By Now von Morgan Wallen.

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0: Hitsommer! Watch It Burn ist jetzt frisch drin in der Playlist bei Energy Sachsen von Katy Perry. Ich wünsche dir einen schönen Mittwoch. Oh yeah.

0: 3 vor 4 zeigt Tacho hier bei Energy Sachsen am Nachmittag diese Woche mit mir, der Joe. Out of the Dark von Clock Clock, gleich in der Playlist, ein richtig toller Song. Und da wird es ein bisschen Partyjäger mit Calvin Harris und Jazzy und Satisfy.
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2: Um Punkt 4.
4: Ich bin Fabian. Hallo. Wer heute in den Himmel schaut, bekommt einiges geboten. Auch hier bei uns in Sachsen gibt es eine partielle Sonnenfinsternis. Martin Fiedler von der Sternwarte Radebeul sagte uns:
5: Am besten kann man die Finsternis an einem Ort sehen, bei dem man einen guten Blick in Richtung Westhorizont hat, also Richtung Sonnenuntergang, denn diese Finsternis findet am Abend statt. Und wenn man dann irgendwie ein Haus oder einen Baum hat, der im Weg steht, kann man die dann nur schwierig sehen.
4: Und in der Nacht wartet dann auch schon das nächste Highlight. Die Perseiden bringen einen Sternschnuppenregen. Um den Unterrichtsausfall in Sachsen zu begrenzen, sollen mit dem neuen Schuljahr noch mehr Lehrer an fremde Schulen geschickt werden. Bei den Bildungsgewerkschaften stößt das auf Kritik. Gerade an den Oberschulen werden die Lehrer zwar dringend gebraucht, fehlen dann aber an ihren Stammschulen. Zu den rund 900 neu eingestellten Lehrkräften sagte uns GEW-Chef Burkhard Naumann:
6: Die Neueinstellungen sind weit unter dem, was wir tatsächlich im Schulsystem benötigen. Das heißt, wir haben auch im nächsten Schuljahr massiven Unterrichtsausfall. Davon können wir jetzt schon ausgehen, egal wie man das System verteilt, die Tischdecke ist einfach viel zu kurz. Tatsächlich bräuchten wir ein paar tausend Lehrkräfte neu im System, um die Unterrichtsabdeckung zu schaffen.
4: Das neue Schuljahr in Sachsen beginnt nächste Woche. Nicht nur beobachten, sondern bei Cyberangriffen und Co. zurückschlagen. Das Bundeskabinett hat beschlossen, dass der Verfassungsschutz und der Bundesnachrichtendienst mehr dürfen sollen. Konkret geht es darum, mehr Daten zu sammeln und die Infrastruktur von Angreifern aktiv zu stören. Und jetzt die News aus deiner Ecke mit Uwe.
3: Für Dresden und die Lausitz.
7: An die 48.000 Menschen mit Behinderung in Sachsen gehen arbeiten. Die Arbeitslosenquote liegt in etwa in der gleichen Höhe wie bei Menschen ohne Handicap. Für Klaus-Peter Hansen von der Arbeitsagentur ist das eine Erfolgsgeschichte. Verantwortlich sind rechtliche Vorgaben, Programme der Arbeitsagentur, aber auch das Engagement in den Betrieben im Freistaat. Hansen sagt:
8: 3/4 der Betriebe in Sachsen beschäftigen Menschen mit Handicap. Es geht also. Und wer da noch Zweifel hat, der soll einfach mal mit denen reden, die es tun. Und da gibt es ganz viele tolle Geschichten und einen Teil davon können wir auch als Arbeitsverwaltung mitgestalten und unterstützen.
7: Die Fachkräfteallianz Mittelsachsen will Initiativen bei der Fachkräftesicherung in der Region unterstützen. Deswegen sucht die Allianz jetzt Ideen etwa aus der Wirtschaft, der Verwaltung oder der Zivilgesellschaft. Projektskizzen für eine Förderung im nächsten Jahr können jetzt eingereicht werden. Auf den Strecken von Dresden nach Leipzig und Dresden nach Cottbus, Hoyerswerda und Elsterwerda fahren bald modernere und größere Züge. Die DB Regio ist ab Dezember der neue und alte Betreiber im Elektronetz Oberelbe. Dann sollen auch die neuen Züge kommen. Der Vertrag soll nächste Woche unterschrieben werden.
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2: 25 Grad in Leipzig, Dresden und Zwickau, 24 in Chemnitz und Görlitz. Das sind für heute auch die Maxi-Werte. Es ist richtig angenehm, kaum Wolken, viel Sonne und trocken. Bis in die Nacht sieht es genauso aus, da dann Tiefstwerte zwischen 8 und 13 Grad.
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2: A4 Chemnitz Richtung Dresden zwischen Dreiecken Nossen und Wilsdruff, da hat es auf der linken Spur gekracht. Und in der Gegenrichtung zwischen Siebenlehn und Berbersdorf, da liegen Gegenstände auf der Straße. Außerdem A14 Leipzig Richtung Nossen zwischen Nossen Nord und Nossen Ost, da liegen Reifenteile auf der Fahrbahn. Und A13 Dresden Richtung Schönefelder Kreuz. In der Auffahrt Marsdorf, da ist ein PKW im Kurvenbereich liegen geblieben.
1: Blitzer.
2: Stehen auf der B93 Borna Richtung Schneeberg zwischen Mosel und Krossen. In Dresden wird geblitzt, Radeberger Landstraße in Richtung Radeberg. Danke an Jörg fürs Melden. Und Böhlitz habe ich noch einen, Eilenburger Landstraße stadteinwärts. Hast du noch was gesehen? Einen Stau, einen Blitzer, einen Unfall, irgendwas, was da nicht so genau auf die Straße gehört? Dann melde dich bei uns genauso wie Jörg. Ruf einfach durch unter der 0800 50 und 5 bei die 9 oder schick eine WhatsApp hier ins Studio. Gern auch eine Sprachnachricht, da freue ich mich ganz besonders drüber. Die Nummer, die gibt's wie immer auf energy.de/Sachsen. Dein nächstes Energy Sachsen Verkehrsupdate, das kommt dann sofort, wenn's kracht.
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2: Die Zeit, die rennt heute, finde ich, aber umso besser. Da ist auch früher Feierabend hier bei Energy Sachsen. Die beste Playlist für die letzten Meter, die gibt's hier von mir, der Joe bei Energy Sachsen. Hab ich jetzt die Jungs von Clock Clock für dich am Start mit ihrem Ohrwurm-Track Out of the Dark. Let's fetz!

NRD Sachsen bringt dich durch den Feierabend. Das Wetter ist ja gerade wirklich sehr angenehm. Da kann man den Feierabend noch ein bisschen mehr genießen, finde ich. Ich sollte es da auch unbedingt tun, weil wenn ich mir die Vorhersagen fürs Wochenende so anschaue, mein lieber Scholli, Samstag bis zu 35 Grad. Es wird richtig hot, das kann ich dir sagen. Und ich finde, solche Temperaturen wie gerade, da kann man doch ein bisschen mehr machen. Also da muss man nicht irgendwie im dunklen Raum sitzen und hoffen, dass man einfach nicht schmilzt. In deiner NRD Sachsen Playlist wird es jetzt auch hot. Und zwar mit Calvin Harris und Jazzy. Satisfy hast du.

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Jetzt geht's ja erstmal weiter mit den meisten neuen Hits, und der heißt das Save My Love von Kygo, Khalid und Griffin hier bei Energy Sachsen.

0: Ich freue mich ja schon auf die Playlist von der nächsten halben Stunde Energy Sachsen. Beide sind meine absoluten Favorites gerade mit dabei. Unter anderem Temper City mit Self Aware oder auch absolute Girl Power von Flo und Leak It.
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0: 25 Grad aktuell noch in Chemnitz. Das sind für heute auch die Maxi-Werte dort. Sonne ist auch noch am Start. Dabei ist es klar, ohne Großwolken. Es sind die perfekten Voraussetzungen zum Sternschnuppen gucken heute Abend. Es bleibt nämlich auch bis in die Nacht so. Da dann Tiefstwerte bei ungefähr 10 Grad.
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0: A4 Chemnitz Richtung Dresden zwischen Dreieck Nossen und Wilsdruff, da hat's gekracht auf der linken Spur. A14 Leipzig Richtung Nossen zwischen Nossen Nord und Nossen Ost, da liegen Reifenteile auf der Straße. Und A13 Dresden Richtung Schönefelder Kreuz. In der Auffahrt Marsdorf, da ist ein Auto im Kurvenbereich liegen geblieben. Da fährst du also besser ein bisschen langsamer.
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0: B93 Bonner Richtung Schneeberg stehen sie zwischen Mosel und Krossen. In Dresden in der Radeberger Landstraße Richtung Radeberg. Danke an Jörg fürs Melden. Und Böhlitz in der Eilenburger Landstraße wird auch noch geblitzt, und zwar stadteinwärts. Hast du noch was gesehen? Einen Stau, einen Blitzer, dann melde dich bei uns. Nummer ist wie immer die 0800 50 und 5 mal die 9. Oder schick einfach eine kurze WhatsApp rum. Die Nummer, die findest du auf energy.de/sachsen. Dein nächstes Energy Sachsen Verkehrsupdate, das kommt dann sofort, wenn es kracht. Du weißt doch Bescheid.
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0: ist Mittwoch, es ist Nachmittag, du hörst Energy Sachsen und jetzt gibt's neue Star-News von Max Music.
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2: Ey, Taylor Swift bricht ja wirklich Rekord nach Rekord. Jetzt kommt das nächste dicke Brett. Und zwar ist sie die jüngste Musikerin, die in Nashville Songwriterin in die Hall of Fame aufgenommen wurde.
0: Es ist auch wirklich keine Überraschung
2: Nein.
0: mehr. Also wirklich, was die Frau alles für Rekorde bricht, den kann ein Buch drüber schreiben.
2: Du siehst sie dieses Wochenende live. Wenn du dir noch Tickets klar machst im Energy Sachsen Hitsommer, und zwar 01099. Sind ja beim Highfield Festival.
0: Yeah.
2: Und ich bin mir sehr sicher, da passiert was ganz Großes Neues. Weil Instagram ist bei den Boys plötzlich leer. Es gibt nur ein Video, und zwar mit Detlef die Soest. Hier der Tanzatze, kennst du wahrscheinlich.
0: Ja, natürlich.
2: So, und da haben die jetzt tanzen gelernt. Und dann ist einfach nur das Video ist vorbei. Und dann steht da, Fortsetzung folgt. Also ich glaube, da passiert Großes.
0: Oh, da machen die eine kleine Tanzperformance auf dem Highfield. Das wäre ja richtig geil.
2: Und der Robin Schulz, der ist gerade im Urlaub, der ist gerade in Griechenland und macht sich da eine gute Zeit. Ich sag dir aber for real, und das ist auch gar kein Shaming oder so, aber wenn ich den jetzt so sehe, in seinen normalen Outfits, ohne dieses ganze DJ-Gehabe, ne, würde ich nicht denken, dass der die Bühnen der Welt stürmt.
0: Er sieht so
2: unscheinbar so ganz lieb irgendwie aus.
0: Das stimmt, aber meine Frage ist ja, wann ist der Mann nicht im Urlaub?
2: Ja.

0: Hier wird gleich die Final Countdown-Rakete gezündet bei Energy Sachsen am Nachmittag. Der gute Nando, der ist ja schön im Urlaub, der genießt einen Hitsommer. Deshalb die Woche mit mir, der Joe. Und du genießt auch einen Hitsommer, jeden Tag mit Tickets für die geilsten Festivals und Konzerte. Ist gleich auch nochmal Thema nach dem Energy Sachsen Verkehrsupdate. Vorher gibt's aber nochmal Mucke. Golden von Hunter X mit in der Playlist und Repeated vom absoluten Iconic-Duo Martin Garrix und Ed Sheeran.
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6: 2:05 ist es.
8: Ich bin Fabian. Hallo. Heute lohnt sich auch hier in Sachsen ein Blick in den Himmel. In der Nacht bringen die Perseiden einen Sternschnuppenregen und davor gibt's am Abend eine teilweise Sonnenfinsternis. Martin Fiedler von der Sternwarte Radebeul sagte uns, Vorbereitung ist das A und O.
9: Man braucht zuallererst eine Sonnenfinsternisbrille. Die ist also wichtig, wenn man mit dem bloßen Auge dieses Finsternis beobachten möchte. Möchte man ein Teleskop oder ein Fernglas nehmen, dann muss man unbedingt einen Filter vor dem Objektiv verwenden. Die wichtigste Voraussetzung ist natürlich das schöne Wetter, der klare Himmel. Dann werden wir dieses Finsternis wirklich in voller Schönheit sehen können.
8: Mit dem kommende Woche startenden neuen Schuljahr sind in Sachsen etwa 900 Lehrkräfte neu eingestellt worden. Laut den Bildungsgewerkschaften reicht das bei weitem nicht aus, um den Unterricht abzudecken. Ein Problem, viele junge Lehrer wollen ungern aufs Land gehen, wo der Bedarf am größten ist. Deshalb können nicht alle Studienabgänger eingestellt werden. Michael Jung vom Lehrerverband sagte uns,
10: jungen Menschen, die 5-6 Jahre ihren Lebensmittelpunkt in Leipzig oder einer anderen großen Stadt wie in Dresden gefunden haben, von heute auf morgen ohne Vorbereitung zu verschicken, finde ich natürlich taktisch falsch. Also mit Beginn des Lehramtsstudiums hätte dort eine ganz klare Ansage erfolgen müssen. Das wäre aus unserer Sicht der richtige Weg, wenn man bereit wäre, wirklich mit den Leuten zu sprechen.
8: Das Bundeskabinett hat eine BAföG-Erhöhung auf den Weg gebracht. Die Wohnkostenpauschale steigt ab dem nächsten Sommersemester um 60 Euro monatlich. Parallel wird der Zuschuss zum Lebensunterhalt schrittweise angehoben. Das gilt etwa für Lebensmittel. Und jetzt die News aus deiner Ecke mit Uwe.
7: Für Dresden und die Lausitz.
11: 3/4 aller sächsischen Betriebe haben Mitarbeiter mit Behinderung. Die haben an die 48.000 Jobs. Das liegt an Programmen der Arbeitsagentur, an rechtlichen Vorgaben, aber auch am Engagement in den Betrieben im Freistaat, sagt Klaus-Peter Hansen von der Arbeitsagentur.
12: Die Arbeitslosigkeit von Menschen mit Handicap ist nicht größer als der nicht behinderten Menschen. Das ist aber auch eine Erfolgsgeschichte letzten Endes und zeigt ja, dass sich das Engagement, dass Menschen mit Handicap Teil der Lösung sind, wenn es um Arbeits- und Fachkräftemangel geht, funktioniert.
11: Die Sachsen bevorzugen beim Obstkauf Äpfel und Birnen. Nach einer Auswertung des Statistischen Landesamtes folgen auf das Kernobst dann Beeren und exotische Früchte in der Beliebtheitsskala. Im Schnitt geben die Sachsen 24 Euro im Monat für frisches oder gekühltes Obst aus. Dynamo Dresden ist am Wochenende beim Stadtfest der Landeshauptstadt dabei. Der Verein hat einen Stand auf dem Altmarkt, unter anderem mit Fanshop-Mobil, Hüpfburg und Torwand. Am Sonnabend kommen zwei Spieler zu einer Autogrammstunde. Am Sonntag spielt Dynamo beim Zweitliga-Heimauftakt gegen Darmstadt.
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6: Die Maxi-Werte von 25 Grad hast du heute erreicht. Es bleibt weiterhin trocken und sonnig. Auch Wolken sind echt weniger am Start. Also perfekt für heute Abend die Sonnenfinsternis oder die Sternschnuppennacht anzuschauen.
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6: A4 Chemnitz Richtung Dresden zwischen Dreieck Dresden-Nossen und Dreieck Nossen ohne Dresden. Also zwischen Dreieck Nossen und Wilsdruff gab es einen Unfall auf der linken Spur. Und A13 Dresden Richtung Schönefelder Kreuz in der Auffahrt Maasdorf, da ist ein Auto im Kurvenbereich liegen geblieben.
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6: B93 Bonner Richtung Schneeberg in Höhe Krossenstehense. In Dresden auf der Radeberger Landstraße in Höhe Radeberg. Und einen habe ich noch aus Böhlitz gemeldet, Einburger Landstraße statt Einwärts. Hast du noch was gesehen? Einen Stau, einen Blitzer, melde dich bei uns. Klinge einfach kurz durch unter der 0800 50 und 5 mal die 9. Oder schick eine WhatsApp rein. Die Nummer, die gibt's wie immer auf energy.de/Sachsen. Du weißt Bescheid, dein nächstes Energy Sachsen Verkehrsupdate. Das kommt dann sofort, wenn's kracht.
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6: Kurz nach 5 ist es, noch ein gutes Stündchen haben wir hier zusammen bei Energy Sachsen am Nachmittag. Die meisten neuen Hits sind natürlich am Start. Und nicht nur das, wir checken gleich mal ab, was im Energy Sachsen Hits immer so geht heute. Wir gehen aber erstmal rein mit Golden von Hunter X. Komm gut rein in Mittwochabend.
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0: Repeated von Martin Garrix und Ed Sheeran jetzt in einer Energy Sachsen Playlist. Ein absolut iconic Duo und die bringen dich hier gut durch den Mittwoch.

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0: Ronny aus Leipzig, der hat heute richtig geile Feierabendpläne.
3: Naja, es soll ja nochmal warm werden, dann geht's natürlich in den Pool zu Hause mit den Kindern.
0: Ist das so ein richtig fest eingebauter Pool?
3: Ja, genau, was eingebaut. Wird jetzt auch gerade schon hochgeheizt, hat eine Heizung mit dazu.
0: Ja, also vielleicht kommen wir auch nochmal vorbei, der lässt es dir auf jeden Fall gut gehen.
3: Ja.
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0: Zwei vor halb sechs ist es hier bei Energy Sachsen am Nachmittag. Mit mir, der Joe, gleich noch die letzten Songs in der nächsten halben Stunde bei Energy Sachsen am Nachmittag. Turn the Lights Up von Kato featuring John und Dracula von Tame Impala ist auch mit dabei.
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0: Also die Sternstummnacht, die hat sich heute den perfekten Tag ausgesucht. Es ist klarer Himmel, noch immer bei 24 Grad. Die ganze Nacht über bleibt es auch trocken, also wirklich perfekt, wenn du heute die Sonnenfinsternis oder auch die ganzen Sternstuppen angucken willst. Schön auf romantisch.
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0: A4 Görlitz Richtung Dresden zwischen dem Rastplatz Rödertal Nord und Ohorn, da ist ein Unfall auf der rechten Spur gewesen. A13 Dresden Richtung Schönefelder Kreuz. In der Auffahrt Marsdorf, da ist ein Auto im Kurvenbereich liegen geblieben. Und in der gleichen Richtung zwischen Ortrand und Roland, da liegen Gegenstände auf der linken Spur. Außerdem noch eine Meldung von der A14 Leipzig Richtung Nossen zwischen Klinger und Grimma, da liegen Reifenteile auf der Straße.
4: Blitzer.
0: B93 wird geblitzt, Borna Richtung Schneeberg in Höhe Krossen und in Dresden stehen sie in der Radeberger Landstraße Richtung Radeberg. Hast du noch was gesehen? Einen Stau, einen Blitzer, einen Unfall, irgendwas, was ich jetzt gerade hier nicht auf dem Schirm hatte, dann melde dich gern bei uns. Nummer ist wie immer die 0850 und 5x9 oder schick einfach eine WhatsApp hier ins Energy Sachsen Studio. Die Nummer, die findest du auf energy.de/sachsen. Dein nächstes Energy Sachsen Verkehrsupdate, das kommt dann sofort, wenn's kracht.
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Spider-Man wird einfach real. Absolut wild. Energy Sachsen delivered mal wieder die neueste News hier auf dem Weg in den Feierabend. Und diesmal sind es News für alle Spider-Man-Fans. Kam ja erst ein neuer Film in die Kinos. Und passend dazu gibt es jetzt eine richtig coole Promo-Aktion von Google Street View. Wenn du bei Maps nämlich an manche Orte von New York dein kleines Männchen reinsetzt, dann siehst du einfach Spider-Man. Manchmal schießt er Netze, manchmal kämpft er gegen irgendwelche Gruppen. Und das sind halt alles Orte, die in irgendeiner Weise auch im Film relevant waren. Check's unbedingt mal aus. Findest du zum Beispiel einen im Washington Square Park oder auch in der Madison Avenue. Und wer weiß, vielleicht spottest du die anderen ja auch noch. In der Energy Sachsen Playlist läuft jetzt Dracula von dich für Tame Impala, aber in der Version von Genie. Happy Feierabend!

gehen wir auch schon rein um 5 vor 6 in deinen Feierabend mit Energy Sachsen am Nachmittag. Und ich tease jetzt einfach mal auf mich selber. Ich bin nämlich weiterhin für dich am Start bei Energy Sachsen brandneu mit den brandneuesten Hits. Unter anderem am Start Alex Warren mit Fever Dream und dein Energy Sachsen Hit Update. Das habe ich dir auch schon reingedroppt. Bei Loco mit Closer eine richtig entspannte Nummer.

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1: 2 vor 6 ist es.
10: Ich bin Fabian. Hallo. Heute lohnt sich ein Blick in den Himmel und zwar gleich doppelt. In der Nacht bringen die Perseiden einen Sternschnuppenregen und davor gibt's eine Sonnenfinsternis. Hier bei uns wird die Sonne vom Mond nicht komplett bedeckt, aber zu einem großen Teil. Markus Nielbock vom Max-Planck-Institut für Astronomie sagte uns:
11: Generell sind Sonnenfinsternisse nicht so häufig. Wir haben weltweit gesehen typischerweise immer 2 pro Jahr. Das letzte Mal, dass das so toll war mit der Bedeckung, das war tatsächlich die totale Sonnenfinsternis 1999. Das nächste Mal, dass es wieder so stark bedeckt ist. Das ist die nächste totale Sonnenfinsternis, die wir in Deutschland sehen können. Das ist aber erst 2081.
10: Lange hatte Sachsen gehadert, nun zieht der Freistaat beim Sonntagsfahrverbot nach. Schwere Laster dürfen ab dem Wochenende auch sonntags über unsere Straßen rollen. Benno Hille.
12: Ja, die Regelung ist erstmal bis zum 31. August befristet, gilt also für 3 Wochenenden. Allerdings nur für Laster, die Transporte per Schiff ersetzen. Hintergrund ist der niedrige Wasserstand der Elbe. In Dresden liegt der Pegel aktuell bei gut 50 Zentimetern. Ein deutlicher Anstieg ist erstmal nicht in Sicht. Andere Bundesländer hatten das Verbot schon zum vergangenen Wochenende gelockert. Aus der Wirtschaft gab es Kritik, weil LKW an der Ländergrenze womöglich schon wieder stehen bleiben müssen.
10: Mit dem neuen Schuljahr sind in Sachsen rund 900 Lehrkräfte neu eingestellt worden. Laut den Bildungsgewerkschaften reicht das bei weitem nicht aus, um den Unterricht abzudecken. Der Lehrerverband meint etwa, dass mehr junge Leute direkt auf dem Land ausgebildet werden sollten, damit es auch dort genügend Bewerber gibt. Das neue Schuljahr startet nächste Woche. Und jetzt die News aus deiner Ecke mit Uwe.
2: Für Dresden und die Lausitz.
13: An die 48.000 Menschen mit Behinderung in Sachsen gehen arbeiten. Die Arbeitslosenquote liegt in etwa in der gleichen Höhe wie bei Menschen ohne Handicap. Für Klaus-Peter Hansen von der Arbeitsagentur ist das eine Erfolgsgeschichte. Verantwortlich sind rechtliche Vorgaben, Programme der Arbeitsagentur, aber auch das Engagement in den Betrieben im Freistaat. Hansen sagt:
14: 3/4 der Betriebe in Sachsen beschäftigen Menschen mit Handicap. Es geht also. Und wer da noch Zweifel hat, der soll einfach mal mit denen reden, die es tun. Und da gibt es ganz viele tolle Geschichten und einen Teil davon können wir auch als Arbeitsverwaltung mitgestalten und unterstützen.
13: Die Fachkräfteallianz Mittelsachsen will Initiativen bei der Fachkräftesicherung in der Region unterstützen. Deswegen sucht die Allianz jetzt Ideen etwa aus der Wirtschaft, der Verwaltung oder der Zivilgesellschaft. Projektskizzen für eine Förderung im nächsten Jahr können jetzt eingereicht werden. Auf den Strecken von Dresden nach Leipzig und Dresden nach Cottbus, Hoyerswerda und Elsterwerda fahren bald modernere und größere Züge. Die DB Regio ist ab Dezember der neue und alte Betreiber im Elektronetz Oberelbe. Dann sollen auch die neuen Züge kommen. Der Vertrag soll nächste Woche unterschrieben werden.
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1: Denkt dran, gutes Wetter musst du heute noch ausnutzen. Aktuell noch immer Werte von 24 Grad überall im Freistaat. Bisschen Restsonne kannst du noch genießen. In der Nacht dann klarer Himmel und trocken. Perfekt, um die Sternschnuppen so richtig schön anzuschauen heute.
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1: A4 Görlitz Richtung Dresden zwischen Rastplatz Rödertal Nord und Ohorn, da hat's gekracht auf der rechten Spur. A13 Dresden Richtung Schönefelder Kreuz zwischen Ortrand und Ruhland, da liegen Gegenstände auf der linken Spur, da fährst du also besser ein bisschen vorsichtig. Und A14 Leipzig Richtung Nürnberg zwischen Klingau und Grimma, da liegen Reifenteile auf der Fahrbahn.
2: Blitzer.
1: Stehen auf der B93 Bonner Richtung Schneeberg in Höhe Krossen und in Böhlitz in der Eilenburger Landstraße stadteinwärts. Hast du noch was gesehen? Einen Stau, einen Blitzer, einen Unfall? Irgendwas, was ich jetzt gerade nicht auf dem Schirm hatte? Dann melde dich gerne bei uns. Nummer ist wie immer die 0800 50 und 5x9. Oder schick einfach hier eine kurze WhatsApp ins Studio. Die Nummer, die gibt's auf energy.de/sachsen. Dein nächstes Energy Sachsen Verkehrsupdate. Das kommt dann sofort, wenn's kracht.
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1: Kurz nach 6, es ist Feierabendzeit hier bei Energy Sachsen brandneu. Ich bin weiterhin für dich am Start, die Joe jetzt mit den brandneuesten Hits. Und wir starten in die Playlist mit Fever Dream von Alex Warren. Und ich würde sagen, wir gehen rein.
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0: Ich sag, er darf, und Boy Loco sagen auch, er darf. Mit ihrem neuen Hit Closer Delivern seid ihr heute dein Energy Sachsen Hit Update. Ist eine absolute Chillo-Millo-Sommernummer, die dich hier ganz, ganz entspannt durch den Feierabend bringt. Und ich habe die Jungs mal im Interview gehabt, die sind auch genauso. Die sind super korrekte Arzten, super chillig. Einfach so, die leben. Die leben das Leben einfach und die nehmen es mit. Und genauso hört sich auch ihr neuer Song an. Denn Energy Sachsen Hit Update, Closer von Boy Loco.

ein gutes Stündchen, dann kannst du hier die partielle Sonnenfinsternis anschauen. Der Mond, der steht zwischen Sonne und Erde, verdeckt die Sonne und das ist wirklich super, super selten. Hier bei uns in Sachsen fängt das Ganze um ungefähr 19.18 Uhr an, also ein bisschen mehr als eine Stunde und erreicht dann den Höhepunkt um ungefähr 20.10 Uhr. Wichtig für dich zu wissen, du brauchst so eine Sonnenfinsternisbrille, um dir das ganze Ding anzugucken. Auf keinen Fall mit einer Sonnenbrille oder auch durch eine Kamera schauen. Das kann die Netzhaut nämlich instant kaputt machen und ist wirklich null gut für deine Augen. Falls du wie ich ein bisschen vercheckt hast, dir eine Brille zu besorgen oder 5 Euro für ein Ding waren ja einfach zu teuer, dann bleib ein bisschen dran. Kurz nach dem NRT Sachsen Verkehrsupdate erzähle ich dir nämlich, wie du last minute noch die Sonnenfinsternis anschauen kannst. Vorher gibt's aber noch Mucke. Jetzt Watch It Burn von Katy Perry in der Playlist hier bei NRT Sachsen brandneu.

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7: Trocken ist es heute Abend. Dazu nur ein paar Wolken am Himmel, sonst klar. In der Nacht kühlt es ab, die Tiefstwerte liegen zwischen 14 und 9 Grad, vereinzelt auch bei 6 Grad. Morgen bleibt es sonnig und trocken und wärmer wird's auch mit bis zu 30 Grad.
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7: Auf der A4 Görlitz Richtung Dresden. Achtung, zwischen dem Rastplatz Rödertal Nord und Ohorn ist ein Unfall auf der rechten Spur passiert. Auf der A13 Dresden Richtung Schönefelder Kreuz liegen zwischen Ortrand und Ruhland Gegenstände auf der linken Spur. Auf der A14 Leipzig Richtung Nossen liegen zwischen Klinger und Grimma Reifenteile auf der Autobahn. Auf der A14 Nossen Richtung Leipzig hat zwischen Klinger und Nauenhof ein LKW seine Ladung verloren. Hier liegen Gegenstände auf der gesamten Straße verteilt. Und im Kreis Leipzig ist zwischen der Leibniz-Tandorfer und der Keiselwitzer Straße nach einem Unfall gesperrt. Geblitzt wird. Auf der B93 Borna Richtung Schneeberg in Höhe Krossen und ein Blitzer steht auch in Böhlitz auf der Eilenburger Landstraße stadteinwärts. Melde auch du uns Staus und Blitzer unter 0800 50 5 mal die 9.
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Nicht mehr lange, dann guckst du dir heute Abend die Sonnenfinsternis an, wie so gut wie jeder im Freistaat. Ich habe dich zwar hier ausgiebig reminded bei Energy Sachsen brandneu, dass du dir unbedingt eine Sonnenfinsternisbrille kaufen sollst. Solltest du es trotzdem nicht gemacht haben, genauso wie ich. Ich habe meinen eigenen Rat nämlich auch nicht befolgt. Dann kannst du das Ganze natürlich trotzdem anschauen. Gerade schon gesagt, auf keinen Fall mit bloßem Auge oder durch eine Kamera. Du kannst dir aber eine Lochkamera kaufen tatsächlich. Da musst du auch kein großer Handwerker für sein. Du nimmst dir einfach irgendeinen Karton, piekst in eine Seite mit einer Stecknadel im Mini-Mini-Loch rein und die gegenüberliegende Seite, die schneidest du raus und klebst Backpapier oder einfach Brotpapier davor. Irgendwas Durchlässiges, aber nicht Durchsichtiges. Und wenn du dann durch das Mini-Loch guckst, dann siehst du heute noch die Sonnenfinsternis. Es ist magisch. 19.18 Uhr fängt es hier bei uns im Freistaat an, also schau es dir unbedingt an. Es wird richtig geil und 20.10 Uhr ist dann die Sonne anscheinend komplett weg. Jetzt in der Playlist Save My Love von Kygo, Khalid und Griffin, den droppe ich dir hier rein, bevor du mir hier rausgehst und die Sonne anschaust bei Energy Sachsen.

0: Sachsen brandneu. Das war Sarah Larsen in deiner Playlist. Und einer heute in der Redaktion, der ist ein bisschen müder diese Woche. Der liebe Jasper, der geht diese Woche mit auf Nachtschicht in den Freistaat.
1: So ist es.
0: Wo warst du denn gestern?
1: Gestern war ich bei Porsche.
0: Wichtigste Frage, durftest du fahren?
1: Nee, natürlich nicht.
0: Scheiße.
1: Das haben sie mir nicht anvertraut. Aber
0: hätte ich auch nicht gemacht.
1: Ich habe einen mega spannenden Job kennengelernt. Yeah. Denn es gibt einfach Werksfahrer, die machen den ganzen Tag nichts anderes, als die fertigen Autos zu nehmen, Teststrecke zu fahren, ein bisschen Probe fahren, ein bisschen hinhören. Und das machen die Tag ein, Tag aus. Übelst geil.
0: Ich schwöre, das wäre mein absoluter Traumjob,
1: oder?
0: Kann ich dir sagen.
1: Ey,
0: ganzen
1: ist raus.
0: Tag nur Autofahren und dann auch noch ein Porsche. Mega geil. Du bist jetzt aber schon ein bisschen auf dem Sprung. Wo geht's jetzt gleich hin?
1: Ich trinke jetzt schon mal einen Espresso und dann geht's gleich weiter zur Straßenbahn.
0: Cool. Ja. Glaubst du, die darfst du fahren?
1: Ich hoffe. Wenigstens da.
0: Einfach
1: vielleicht darf
0: ein bisschen
1: ich mal eine Durchsage rumcruisen.
0: Machen. Also, falls hier heute Abend irgendein Straßenbahnunfall ist, irgendwo in Leipzig, dann war es wahrscheinlich Jasper. Ich bin sehr, sehr gespannt, was du da morgen berichtest. Das ist bestimmt auch ein richtig interessanter Job.
1: Ja, ab 6 hört man, was so abging die Nacht in der Straßenbahn.
0: Let's go. Jetzt Sorry Puppy von Topic und Becky G in der Playlist der Energy Sachsen Hits immer pur hier auf Mittwoch. Let's go.

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9: Gemütlichen Mittwochabend an der frischen Luft genießt du heute im Sommergarten Altreik in Dresden. Der startet ab 16 Uhr für dich und dann gönnst du dir hier die hausgemachte Fruchtbowle, die Limonade und den ein oder anderen Snack. Musik wird auch gespielt, also eine mega entspannte Atmosphäre für dich und deine Friends. Und das Ganze, das ist sogar kostenlos.
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10: Ich bin Hanna. Hallo. Feiertag heute für Astronomiefans. Am Abend gibt's hier bei uns eine partielle Sonnenfinsternis. Auf Island oder im Norden Spaniens wird sogar kurz ganz dunkel, da ist die Sonnenfinsternis eine totale. Und beim Höhepunkt der Perseiden sind dann kommende Nacht ganz viele Sternschnuppen am Himmel unterwegs. Lange hatte Sachsen gehadert, nun zieht der Freistaat beim Sonntagsfahrverbot nach. Schwere Laster dürfen ab dem Wochenende auch sonntags über unsere Straßen rollen. Benno Hille.
11: Ja, die Regelung ist erstmal bis zum 31. August befristet, gilt also für 3 Wochenenden. Allerdings nur für Laster, die Transporte per Schiff ersetzen. Hintergrund ist der niedrige Wasserstand der Elbe. In Dresden liegt der Pegel aktuell bei gut 50 Zentimetern. Ein deutlicher Anstieg ist erstmal nicht in Sicht. Andere Bundesländer hatten das Verbot schon zum vergangenen Wochenende gelockert. Aus der Wirtschaft gab es Kritik, weil LKW an der Ländergrenze womöglich schon wieder stehen bleiben müssen.
10: Der Waldbrandeinsatz im vogtländischen Plauen geht über Nacht weiter. Die Feuerwehr hat den Brand im Schwarzen Holz zwar unter Kontrolle, sieht im Moment aber noch keine Entspannung. Morgen sollen erneut Löschhubschrauber abheben. Die Stadt spricht vom größten Feuer der letzten 30 Jahre. Und jetzt die News aus deiner Ecke mit Uwe.
0: Für Dresden und die Lausitz.
12: 3/4 aller sächsischen Betriebe haben Mitarbeiter mit Behinderung. Die haben an die 48.000 Jobs. Das liegt an Programmen der Arbeitsagentur, an rechtlichen Vorgaben, aber auch am Engagement in den Betrieben im Freistaat, sagt Klaus-Peter Hansen von der Arbeitsagentur.
13: Die Arbeitslosigkeit von Menschen mit Handicap ist nicht größer als der nicht behinderten Menschen. Das ist aber auch eine Erfolgsgeschichte letzten Endes und zeigt ja, dass sich das Engagement, dass Menschen mit Handicap Teil der Lösung sind, wenn es um Arbeits- und Fachkräftemangel geht, funktioniert.
12: Die Sachsen bevorzugen beim Obstkauf Äpfel und Birnen. Nach einer Auswertung des Statistischen Landesamtes folgen auf das Kernobst dann Beeren und exotische Früchte in der Beliebtheitsskala. Im Schnitt geben die Sachsen 24 Euro im Monat für frisches oder gekühltes Obst aus. Dynamo Dresden ist am Wochenende beim Stadtfest der Landeshauptstadt dabei. Der Verein hat einen Stand auf dem Altmarkt, unter anderem mit Fanshop-Mobil, Hüpfburg und Torwand. Am Sonnabend kommen 2 Spieler zu einer Autogrammstunde. Am Sonntag spielt Dynamo beim Zweitliga-Heimauftakt gegen Darmstadt.
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15: Trocken ist es heute Abend, dazu nur ein paar Wolken am Himmel, sonst klar. In der Nacht kühlt es ab, die Tiefstwerte liegen zwischen 14 und 9 Grad, vereinzelt auch bei 6 Grad. Morgen bleibt es sonnig und trocken und wärmer wird's auch mit bis zu 30 Grad.
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15: Auf der A14 Nossen Richtung Leipzig ist zwischen Klinger und Nauenhof ein kaputter Laster im Kurvenbereich stehen geblieben. Außerdem liegen da Reifenteile auf der Straße. Und in der Gegenrichtung, auf der A14 Leipzig Richtung Nossen, liegen zwischen Klinger und Grimma Reifenteile auf der Fahrbahn. Im Kreis Leipzig gibt es zwischen der Leibniz-Tandorfer Straße und der Keiselwitzer Straße nach einem Unfall eine Sperrung. Und in Neuschönburg gibt es auf der Neuschönburger Straße zwischen der Albert-Funk-Siedlung und der Heinrichs-Otter Straße nach einem Wasserrohrbruch in beiden Richtungen eine Sperrung. Geblitzt wird auf der B93 Borna Richtung Schneeberg in Höhe Krossen. Melde auch du uns Staus und Blitzer unter 0800 50 5 mal die 9.
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9: Da sind sie wieder, deine Daily Mini Charts hier bei Energy Sachsen brandneu. Top aktuell hast du gewotet auf energy.de/Sachsen. Und Platz 7 ist da heute Miley Harris mit Make You Mine. Den hast du dir jetzt mal an.
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6: Trocken ist

0: es heute Abend. Dazu nur ein paar Wolken am Himmel, sonst klar. In der Nacht kühlt es ab, die Tiefstwerte liegen zwischen 14 und 9 Grad, vereinzelt auch bei 6 Grad. Morgen bleibt es sonnig und trocken und wärmer wird's auch mit bis zu 30 Grad.
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0: Auf der A14 Nossen Richtung Leipzig liegt zwischen Klinger und Nauenhof ein kaputter Laster im Kurvenbereich. Außerdem liegen dort Reifenteile auf der Straße und auch in der Gegenrichtung. Also auf der A14 Leipzig Richtung Nossen liegen zwischen Klinger und Grimmer Reifenteile auf der Straße. Im Kreis Leipzig gibt es zwischen der Leibniz-Tandorfer Straße und der Keiselwitzer Straße nach einem Unfall eine Sperrung. Und in Neuschönburg ist die Neuschönburger Straße zwischen der Albert-Funk-Siedlung und der Heinrichsotter Straße nach einem Wasserrohrbruch in beiden Richtungen dicht. Geblitzt wird auf der B93 Borner Richtung Schneeberg in Höhe Krossen. Melde auch du uns Staus und Blitzer unter 0800 50 5 mal die 9.
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Taylor Swift mit ihrem neuen Hit I Knew It, I Knew You jetzt in deiner Feierabend-Playlist bei Energy Sachsen brandneu am Start. Die Queen is back. Ihr Hit zum neuen Toy Story 5 Film, der bei uns ab Ende Juli in die Kinos kommt. Ist eine Country-Nummer, also so ein bisschen OG Taylor. Und was ich bisher gehört habe, die Swifties, die feiern den. Die genießen so ein bisschen die alte Taylor mit ihrer Pop-Girly-Country-Mucke. Jetzt packe ich ihn dir rein in deinen Feierabend. I Knew It, I Knew You, frisch drin bei Energy Sachsen brandneu.

Das ist eine richtig krasse Kombi, die ich hier bei Energy Sachsen für dich habe. Vor allem richtig hochkarätig. Alok hat sich mit Khalid zusammengetan. Ein Goldduo ist es. Und die Nummer Dive Into Me, die ist auch richtig cool geworden. Richtig entspannt, aber eben trotzdem danceig. Passt gut rein in den Feierabend. Und die Melodie, die du da hörst, die kommt dir eventuell bekannt vor. Die kommt nämlich aus Fatima Yamahas What's a Girl to Do. Sau bekannt, der Song. Hör am besten mal genau hin. Vielleicht hörst du es ja raus. Und wenn nicht, der Song bringt dich trotzdem gut in den Feierabend mit Energy Sachsen brandneu.

down. Mein Gott, da ist der Sommer jetzt halt auch gestartet. Egal ob du willst oder nicht, wenn Calvin Harris sagt Sommer, dann ist auch Sommer. Und mit seinem neuen Hit Satisfied zusammen mit Jazzy hat er gesagt Sommer. Der kann genauso wie er ist auf Ibiza laufen oder auf dem Festival oder eben im Radio in deiner brandneuen Playlist. Da bringt der genau

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0: Das Wetter genießt er heute Abend in Dresden im Elba Vista. Dort wird dir mit internationalen Sounds die Wochenmitte versüßt und das mit richtig schönem Elbblick. Quäl dich nicht durch die Woche und mach dir noch eine schöne Zeit nach der Arbeit. Der Eintritt ist free und ab 17 Uhr geht's los, also hab einen schönen Abend.
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2: Ich bin Hanna. Hallo. Seltenes Naturschauspiel hier bei uns. In Deutschland gibt es gerade eine Sonnenfinsternis zu bestaunen. Die Sonne wird zwar nicht komplett vom Mond bedeckt, aber zu einem großen Teil. Eine totale Sophie gibt es etwa auf Mallorca. In der Nacht wartet dann schon das nächste Highlight. Beim Höhepunkt der Perseiden sind viele Sternschnuppen unterwegs. Sachsens Bildungsgewerkschaften rechnen damit, dass auch im neuen Schuljahr viel Unterricht ausfällt. Die rund 900 neu eingestellten Lehrkräfte reichen laut GEW und Lehrerverband bei weitem nicht aus. Besonders die geplanten Abordnungen stoßen auf Kritik. Noch mehr Lehrer als bislang sollen an fremde Schulen gehen, um den Ausfall zu begrenzen. Burkhard Naumann von der GEW sagt:
3: Es gibt Schulen, da ist natürlich der Bedarf immens hoch. Und das Problem wurde lange, lange Zeit verschlafen. Überall, wo Lehrkräfte wegabgeordnet werden, fehlen die auch an Gymnasien, an Grundschulen, wo sie auch entscheidend sind. Und das Problem sehen wir jetzt gerade an allen Schulen in Sachsen.
2: Europacup-Sieger Paris Saint-Germain und Aston Villa spielen heute Abend in Salzburg um den Supercup. Im Fokus steht Schiedsrichter Omar Artan aus Somalia. Bei der WM durfte der 34-Jährige trotz gültigen Visums nicht in die USA einreisen. Er ist der erste Schiri, der ein Supercup-Finale pfeift und nicht aus Europa kommt. Und jetzt die News aus deiner Ecke mit Uwe.
1: Für Dresden und die Lausitz.
4: An die 48.000 Menschen mit Behinderung in Sachsen gehen arbeiten. Die Arbeitslosenquote liegt in etwa in der gleichen Höhe wie bei Menschen ohne Handicap. Für Klaus-Peter Hansen von der Arbeitsagentur ist das eine Erfolgsgeschichte. Verantwortlich sind rechtliche Vorgaben, Programme der Arbeitsagentur, aber auch das Engagement in den Betrieben im Freistaat. Hansen sagt:
5: Drei Viertel der Betriebe in Sachsen beschäftigen Menschen mit Handicap. Es geht also. Und wer da noch Zweifel hat, der soll einfach mal mit denen reden, die es tun. Und da gibt es ganz viele tolle Geschichten und einen Teil davon können wir auch als Arbeitsverwaltung mitgestalten und unterstützen.
4: Die Fachkräfteallianz Mittelsachsen will Initiativen bei der Fachkräftesicherung in der Region unterstützen. Deswegen sucht die Allianz jetzt Ideen etwa aus der Wirtschaft, der Verwaltung oder der Zivilgesellschaft. Projektskizzen für eine Förderung im nächsten Jahr können jetzt eingereicht werden. Auf den Strecken von Dresden nach Leipzig und Dresden nach Cottbus, Hoyerswerda und Elsterwerda fahren bald modernere und größere Züge. Die DB Regio ist ab Dezember der neue und alte Betreiber im Elektronetz Oberelbe. Dann sollen auch die neuen Züge kommen. Der Vertrag soll nächste Woche unterschrieben werden.
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2: Trocken ist es heute Abend. Dazu nur ein paar Wolken am Himmel, sonst klar. In der Nacht kühlt es ab, die Tiefstwerte liegen zwischen 14 und 9 Grad, vereinzelt auch bei 6 Grad. Morgen bleibt es sonnig und trocken und wärmer wird's auch mit bis zu 30 Grad.
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2: In Neuschönburg ist die Neuschönburger Straße zwischen der Albert-Funk-Siedlung und der Heinrichs-Otter Straße nach einem Wasserrohrbruch in beiden Richtungen gesperrt. Geblitzt wird auf der B93 Borna Richtung Schneeberg in Höhe Krossen. Melde auch du uns Staus und Blitzer unter 0800 50 5 mal die 9.
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0: Kurz nach 8 ist es hier auf deinen Mittwoch und ich hoffe, du bist schon fleißig am Sonnenfinsternis anschauen. Natürlich nur mit Sonnenfinsternisbrille oder auch mit Lochkamera. Auf keinen Fall mit Sonnenbrille, sonst werde ich hier wirklich sauer. In gut 10 Minuten hat das Ganze nämlich den absoluten Peak erreicht. Da steht Mond direkt vor der Sonne. Also es wird wirklich sehr, sehr interessant in der nächsten Viertelstunde. Jetzt geht's erstmal weiter mit den meisten neuen Hits natürlich hier bei Energy Sachsen. Und da habe ich One Republic mit Need Your Love dabei.
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absolute Hype-Serie auf Netflix war Young Royals. Haben wir ja auch ausgiebig drüber gequatscht bei Energy Sachsen. Und einer der Hauptcharaktere, der spielt Simon in der Serie, ist Omar Rudberg. Und der Mann, der kann nicht nur schauspielern, der hat auch eine Knallerstimme, die er jetzt auch zu Besten gibt. Er ist nämlich gefeatured auf Felix Jens neuem Track Siren. Talent hat er ja, das muss man sagen. Siren frisch reingedroppt in deine Energy Sachsen Playlist.

Der Feierabend mit Energy Sachsen, der riecht mir doch hier geradezu nach Strand und Meer, auch wenn du gerade wahrscheinlich noch im Freistaat unterwegs bist. Jubel bringt genau den Vibe rein in die Playlist mit ihrem neuen Hit Ocean House, ein Fernweh-Song. Nach Meer habe ich auch immer Fernweh. Das kann ich schon ganz, ganz dolle nachvollziehen. Aber mal ehrlich, wer denn nicht? Deshalb gibt's ein bisschen mehr oder zumindest mehr Vibes in der Playlist bei Energy Sachsen. Jubel mit Ocean House.

Richtig gute Laune bringt die Nummer hier in deiner Energy Sachsen Playlist. Also wirklich nur Good Vibes auf dem Feierabend. Anywhere With You kommt von Super High, Novatropics und Graham Candy. Und was soll ich sagen? Es ist ein Liebessong. Da fliegen mal wieder die Schmetterlinge. Hörst du rein und lässt dich von der guten Laune anstecken. Anywhere With You.

ja immer großer Fan davon, wenn ein paar DJs in der Energy Sachsen brandneue Playlist drin sind. Deshalb mache ich das jetzt auch einfach mal. Neptunica jetzt am Start und der bringt dich aber mal sowas von durch den Abend mit seinem neuen Hit What If. Melodische Hausmucke, wie sie im Buche steht, richtig sommerlicher Sound und vor allem auch richtig gemütlich. Eigentlich genauso wie dein Feierabend auch sein sollte, hier bei Energy Sachsen brandneu.

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3: Trocken ist es heute Abend. Dazu nur ein paar Wolken am Himmel. Sonst klar. In der Nacht kühlt es ab. Die Tiefstwerte liegen zwischen 14 und 9 Grad. Vereinzelt auch bei 6 Grad. Morgen bleibt es sonnig und trocken und wärmer wird's auch mit bis zu 30 Grad.
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3: Auf der A72 Plauen Richtung Hof liegen zwischen Plauen Süd und Pirk Reifenteile auf der Autobahn. In Neuschönburg ist die Neuschönburger Straße zwischen der Albert-Funk-Siedlung und der Heinrichsotter Straße nach einem Wasserrohrbruch in beiden Richtungen gesperrt. Geblitzt wird auf der B93 Borna Richtung Schneeberg in Höhe Krossen. Melde auch du uns Staus und Blitzer unter 0800 50 5 mal die 9.
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mal einen Song raushauen, ohne Vorwarnung, einfach raus mit der Viecher. Hat sich Beyoncé anscheinend auch gedacht. Die hat nämlich nach 2 Jahren ohne neue Mucke einfach mal einen Song gedroppt, komplett aus der Kalten. Morning Dew Donk heißt das Ding und es ist der Anfang von einer richtig fetten Party. Ihr zweites Album wird nämlich dieses Jahr 20 Jahre alt und der Geburtstag, der muss entsprechend gefeiert werden. Warum jetzt genau der Song? Ja, valide Frage, der sollte ursprünglich auf dem Album vor 20 Jahren drauf sein. Better Late Than Never, sage ich dazu, dann ist er halt jetzt drin in deiner NRD Sachsen brandneue Playlist, so 20 Jahre später.

Abend hier bei Energy Sachsen brandneu mit ein bisschen Country in der Playlist kann ja eigentlich nur von einem kommen, nämlich Shaboozy, der Country OG. Sein neuer passt sogar vom Titel rein, der heißt nämlich Cowgirl und ist ein weiterer Track von seinem Album, was einen wahnsinnig langen Namen hat, heißt nämlich The Outlaw Cherry Lee and Other Western Tales. Naja, Cowgirl lässt sich ein bisschen besser merken. Hörst du mal rein in deinem Energy Sachsen Feierabend. 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

Charlie XCX, weißt du nie, was du kriegst, und das zieht sich auch so durch. Auch jetzt hier mit ihrer brandneuen Single Wink Wink, die jetzt hier gleich in deiner Energy Sachsen Playlist läuft. Dritte Single von ihrem neuen Studioalbum und das Musikvideo ist wirklich völlig konträr zu ihrer Brad Era. Sie liegt auf dem Feld, isst Erdbeeren, putzt das Haus, aber natürlich alles mit einem fetten Augenzwinkern. I'm not a bad girl, I promise, singt sie. Aber wie du Charlie kennst, das ist eher wirklich Bullshit. Deshalb auch Wink Wink, großes Augenzwinkern angesagt. Hörst du jetzt rein bei Energy Sachsen brandneu.

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5: Ich bin Hanna. Hallo. Millionen Menschen haben sich hier bei uns und in anderen Teilen Europas die Sonnenfinsternis angeschaut. Etwa auf Mallorca ist die Sonne für ein paar Sekunden sogar komplett verschwunden. Viele Touristen sind extra angereist. Bei uns gibt's die nächste totale Sonnenfinsternis übrigens 2081. Lange hatte Sachsen gehadert. Nun zieht der Freistaat beim Sonntagsfahrverbot nach. Schwere Laster dürfen ab dem Wochenende auch sonntags über unsere Straßen rollen. Benno Hille.
6: Ja, die Regelung ist erstmal bis zum 31. August befristet, gilt also für drei Wochenenden. Allerdings nur für Laster, die Transporte per Schiff ersetzen. Hintergrund ist der niedrige Wasserstand der Elbe. In Dresden liegt der Pegel aktuell bei gut 50 cm. Ein deutlicher Anstieg ist erstmal nicht in Sicht. Andere Bundesländer hatten das Verbot schon zum vergangenen Wochenende gelockert. Aus der Wirtschaft gab es Kritik, weil LKW an der Ländergrenze womöglich schon wieder stehen bleiben müssen.
5: Der im Moritzsee an der Autobahnabfahrt Nauenhof bei Leipzig vermisste 19-Jährige ist tot. Einsatzkräfte fanden ihn gestern im Wasser. Der junge Mann war am Sonntag schwimmen gewesen und kehrte nicht ans Ufer zurück. Die Polizei ermittelt zur genauen Todesursache, geht aber von einem Badeunfall aus. Und jetzt die News aus deiner Ecke mit Uwe.
0: Für Dresden und die Lausitz.
7: Drei Viertel aller sächsischen Betriebe haben Mitarbeiter mit Behinderung. Die haben an die 48.000 Jobs. Das liegt an Programmen der Arbeitsagentur, an rechtlichen Vorgaben, aber auch am Engagement in den Betrieben im Freistaat, sagt Klaus-Peter Hansen von der Arbeitsagentur.
8: Die Arbeitslosigkeit von Menschen mit Handicap ist nicht größer als der nicht behinderten Menschen. Das ist aber auch eine Erfolgsgeschichte letzten Endes und zeigt ja, dass sich das Engagement, dass Menschen mit Handicap Teil der Lösung sind, wenn es um Arbeits- und Fachkräftemangel geht, funktioniert.
7: Die Sachsen bevorzugen beim Obstkauf Äpfel und Birnen. Nach einer Auswertung des Statistischen Landesamtes folgen auf das Kernobst dann Beeren und exotische Früchte in der Beliebtheitsskala. Im Schnitt geben die Sachsen 24 Euro im Monat für frisches oder gekühltes Obst aus. Dynamo Dresden ist am Wochenende beim Stadtfest der Landeshauptstadt dabei. Der Verein hat einen Stand auf dem Altmarkt, unter anderem mit Fanshop Mobil, Hüpfburg und Torwand. Am Sonnabend kommen zwei Spieler zu einer Autogrammstunde. Am Sonntag spielt Dynamo beim Zweitliga-Heimauftakt gegen Darmstadt.
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9: Klar bis nur leicht bewölkt ist es heute Nacht und es bleibt trocken. Die Tiefstwerte liegen zwischen 14 und 8 Grad. Vereinzelt geht's runter bis 5 Grad. Morgen bleibt's meist sonnig und trocken, maximal um 30 Grad.
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9: Es gibt gerade keine Staus, du kommst entspannt durch. Melde auch du uns Staus und Blitzer unter 0800 50 5 mal die 9.
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3: Auf geht's, ab geht's in deinen Mittwochabend hier bei Energy Sachsen brandneu. Um kurz nach 9 haben wir's schon. Und heute Abend kannst du natürlich richtig viele Sternschnuppen angucken. Es wird also eine richtig schöne Nacht. Und die leiten mal ein mit richtig schöner Mucke. Jetzt Nico Santos mit seinem neuen Hit Why Don't You Stay bei Energy Sachsen brandneu.
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Es ist dann mal wieder Zeit für einen schönen Remix hier bei Energy Sachsen brandneu. Und dieses Mal ging's dem Hit 4 to the Floor von Star Sailor an den Kragen. Die Jungs von Offenbach haben da ein bisschen ihre Magic spielen lassen und ich muss sagen, kann man sich anhören. Den Song haben sie noch ein Stück besser gemacht. Ist ja immer so ein Ding mit Remixen, weiß man immer nicht. Aber nee, kann mich nicht beschweren, ist brandneu approved und den hast du jetzt hier bei Energy Sachsen.

Wenn DJs Songs machen, dann denkst du wahrscheinlich im ersten Moment nicht, dass sie da wirklich mit Instrumenten arbeiten, sondern im ersten Moment denkst du wahrscheinlich, ja, das kommt eh alles aus der Produktionssoftware. Jetzt habe ich aber einen Song in einer Energy Sachsen brandneue Playlist, da ist es nicht so. Die Streicher waren nämlich tatsächlich mit im Studio, wurden live eingespielt, so Cello und so, und kommen tatsächlich nicht von der Software. Poison Love heißt der Track, kommt von Tief und Ton und Joel. Und ich muss es dir jetzt verraten, ich weiß so gut über die Produktion Bescheid, weil es mein eigener Song ist. Ich bin nämlich Joel, das ist mein Künstlername und es ist das erste Mal, dass einer meiner Tracks im Radio läuft. Deshalb, ich bin ganz besonders stolz. Poison Love, jetzt bei Energy Sachsen, brandneu.

Warum könnte der nächste Song aus deiner brandneuen Energy Sachsen Playlist aber straight von Benson Boone himself kommen? Er ist aber nicht Benson Boone, sondern Newcomer Jack Dean. Hat genauso viel Power und Emotionen in der Stimme, schreibt genauso schöne Songs, nur ein bisschen unbekannter. Aber umso besser für dich, da kannst du nämlich irgendwann mal flexen und sagen, ja, ich kannte den zuerst. Energy Sachsen brandneu hatte den schon in der Playlist, da war der noch relativ unbekannt. Sein neuer Banger Mercy ist jetzt drin im Feierabend und den hast du jetzt. Wicked.

Abend bei Energy Sachsen brandneu und der wird jetzt auch auf jeden Fall schön, weil wenn Teddy Swims singt, dann ist Gänsehautfeeling aber mal sowas von garantiert. Und ich habe das Gefühl, in seinem neuen Hit Break Up in Reverse ist da nochmal extra viel Herzschmerz und Emotionen mit drin. Da kriege ich wirklich instant Gänsehaut, ganzer Körper. Es geht natürlich, wie du es dir vom Namen schon denken kannst, um Trennungen und auch viel um Reue und das ganze Thema. Ich packe dir rein in deine brandneue Playlist Emotion pur auf dem Feierabend hier bei Energy Sachsen.

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1: Lab ist nur leicht bewölkt, ist es heute Nacht und es bleibt trocken. Die Tiefstwerte liegen zwischen 14 und 8 Grad. Vereinzelt geht's runter bis 5 Grad. Morgen bleibt's meist sonnig und trocken, maximal um 30 Grad.
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1: Nichts los auf den Straßen, du hast überall freie Fahrt. Melde auch du uns Staus und Blitzer unter 0800 50 5 mal die 9.
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Von Lola Young weißt du ja schon, dass sie sehr gut darin ist, sich zu öffnen und ihre Gefühle in Songs zu zeigen. Jetzt bei ihrer neuen Nummer From Down Here, die ich dir in deiner Energy Sachsen Playlist gepackt habe, da kriegt sie das sogar noch so ein Stückchen besser hin. So emotional, so offen war sie selten, aber auch gleichzeitig super reflektiert. Und das Ganze wird alles irgendwie noch unterstrichen mit einer echt recht einfachen Produktion. Da gibt's kein großes Tamtam, das ist einfach so, wie es ist. From Down Here, ein bisschen Melancholie in deiner Energy Sachsen brandneue Playlist auf dem Feierabend.

Also der Name, der ist bei dem Song ja mal absolut Programm. Weekend von Medusa und Khalid, neuer Zuwachs in deiner Energy Sachsen brandneue Playlist. Versprüht die absoluten Sommervibes, das absolute Festival-Feeling und heißt, Surprise, Weekend. Ist halt auch einfach eine Wochenendhymne, was soll ich denn sagen? Drop ich dir aber jetzt mal sowas von in die Playlist auf dem Feierabend. Feierabend hat ja eh ähnliches Feeling wie Wochenende, auf jeden Fall, die ich arbeiten musste.

Die beiden zusammen haben ja schon oft bewiesen, dass sie ein gutes Duo sind und jetzt machen sie es gleich wieder. Bibi Rexha und David Guetta, die heizen deinen Feierabend-Dancefloor bei Energy Sachsen mal wieder ordentlich auf. Sad Girls heißt ihre neue Nummer und laut Bibi Rexha ist die für alle Girls, die schon mal mit gebrochenem Herzen auf der Tanzfläche standen und trotzdem irgendwie eine gute Zeit hatten. Also irgendwie wir alle. Mein Gott, wir slayen halt alle trotzdem. Jetzt slayen wir in deinem Feierabend Sad Girls, deine Broken-Hearted Girl Dance-Hymne bei Energy Sachsen. Schön drin ist er in der Feierabend-Playlist.

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4: Klar bis nur leicht bewölkt ist es heute Nacht und es bleibt trocken. Die Tiefstwerte liegen zwischen 14 und 8 Grad. Vereinzelt geht's runter bis 5 Grad. Morgen bleibt's meist sonnig und trocken, maximal um 30 Grad.
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4: Nichts los im Moment auf den Straßen in Sachsen. Gute Fahrt. Melde auch du uns Staus und Blitzer unter 0800 50 5 mal die 9.
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6: Im Kreis Leipzig und im Kreis Altenburger Land gibt es zwischen Ramsdorf und Lucca eine Ölspur auf der Fahrbahn. Melde auch du uns Staus und Blitzer unter

0: 150, 5 mal die 9.
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0: Support. Lab ist nur leicht bewölkt, ist es heute Nacht und es bleibt trocken. Die Tiefstwerte liegen zwischen 14 und 8 Grad. Vereinzelt geht's runter bis 5 Grad. Morgen bleibt's meist sonnig und trocken, maximal um 30 Grad.
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0: Im Kreis Leipzig und im Kreis Altenburger Land gibt es zwischen Ramsdorf und Lucca eine Ölspur auf der Straße. Melde auch du uns Staus und Blitzer unter 0800 50 5 mal die 9.
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3: Im Kreis Leipzig und im Kreis Altenburger Land gibt es zwischen Ramsdorf und Lucker eine Ölspur auf der Straße. Melde auch du uns Staus und Blitzer unter 0800 50 5 mal die 9.
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7: Mit KI-Support. Klar bis nur leicht bewölkt ist es heute Nacht und es bleibt trocken. Die Tiefstwerte liegen zwischen 14 und 8 Grad. Vereinzelt geht's runter bis 5 Grad. Morgen bleibt's meist sonnig und trocken, maximal um 30 Grad.
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7: Auf der A14 Leipzig Richtung Nossen liegt in Höhe Nossen Ost ein totes Tier auf der Autobahn. Und im Kreis Leipzig und im Kreis Altenburger Land gibt es zwischen Ramsdorf und Lucker eine Ölspur auf der Fahrbahn. Melde auch du uns Staus und Blitzer unter 0800 50 5 mal die 9.
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1: Auf der A14 Leipzig Richtung Nossen liegt in Höhe Nossen Ost ein totes Tier auf der Autobahn. Und im Kreis Leipzig und im Kreis Altenburger Land gibt es zwischen Ramsdorf und Lucca eine Ölspur auf der Fahrbahn. Melde auch du uns Staus und Blitzer unter 0800 50 5 mal die 9.
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2: Kaum Wolken gibt es heute und es bleibt trocken. Später wird auch die Sonne richtig mit dabei sein. Die Höchstwerte liegen bei 27 bis 30 Grad, in den Bergen etwas darunter. Morgen geht's genauso trocken und sonnig weiter mit maximal 34 Grad.
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2: Im Kreis Leipzig gibt es auf der Straße zwischen Ramsdorf und Lucca eine Ölspur auf der Fahrbahn. Melde auch du uns Staus und Blitzer unter 0800 50 5 mal die 9.
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6: Es gibt gerade keine Staus, du kommst entspannt durch. Melde auch du uns Staus und Blitzer unter 0800 50 5 mal die 9.
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0: Update mit KI-Support.
1: Kaum Wolken gibt es heute und es bleibt trocken. Später wird auch die Sonne richtig mit dabei sein. Die Höchstwerte liegen bei 27 bis 30 Grad, in den Bergen etwas darunter. Morgen geht's genauso trocken und sonnig weiter mit maximal 34 Grad.
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1: Im Moment ist alles frei, es gibt keine Staus. Melde auch du uns Staus und Blitzer unter 0800 50 5 mal die 9.
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